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0: heiße Peter Bixl und auch heute mit Kindern Radio gemacht. Sie haben mich interviewt und das hat mich sehr beeindruckt. Das Power-Up-Radio von der Stiftung Kinderdorf Pestalozzi. Ich war viel an Radios gesehen, in verschiedensten in ganz Europa. Aber da hat es mir fast am besten gefallen. Dankeschön.
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0: 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Arbeitet neu als Tigerdompteur im britischen Nationalzirkus.
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8: Welcome und hallo, was machen wir heute alles so? Wir tauchen ein noch mehr, was man im Kinderdorf alles so sehen kann.
9: «Colors of Peace» heisst das Projekt und auch das ist eins von Fact. Lassen wir sie gerade selber vorstellen und vom Erlebnis erzählen.
10: Ich bin Nati, ich bin Pädagogin in den Austauschprojekten. Ich mache Workshops zu verschiedenen Themen. Es kommt immer ein bisschen darauf an, hey, haben wir eine Schweizer Klasse da oder ist eine aus dem Ausland oder sogar mehrere. Die plane ich und führe sie dann durch. Wir haben ein Projekt gehabt, und zwar das Colors of Peace. Das sind verschiedene Länder aus dem Nahen Osten, sind auf Schweizer Kinder getroffen. Wir haben mit denen 2 Wochen arbeiten. Es ist ums friedliche Zusammenleben gegangen. Also, wir haben natürlich auch Konfliktländer da gehabt. Und am Anfang war es ein bisschen so, dass sie sich nicht ganz sicher waren, wie sie aufeinander zuhören sollen. Was denken sie echt von mir? Die Vorurteile. Sie haben nicht gewusst, was sie da erwarten. Also, hey, ich werde auf Menschen treffen, die vielleicht nicht so Freude an mir haben. Wir haben gedacht, gut, wir arbeiten einfach die ersten paar Tage wirklich nur in der Grossgruppe. Das heisst, wir teilen sie nicht in Länder aufteilen. Und uns ist auch so ein bisschen darum gegangen, dass sie gerade so eine Konfrontation mit dem gehen. Quasi, hey, wenn denn jetzt? Wir haben noch 2 Wochen. Wir haben Workshops gemacht, um sich kennenzulernen, Kooperationsübungen, dass sie miteinander etwas machen müssen, gestalten. Es kann zum Teil ein Wettbewerb sein. Also es geht einfach darum, quasi, man schafft miteinander etwas. Und am Schluss war es wirklich so, dass sie gut miteinander umgehen konnten. Sie haben einander in den Häusern besucht, sie wollten auch nicht mehr ins Haus zurückgehen. Wir hatten sogar Bärli, also eben auch länderübergreifend, würde ich jetzt sagen, oder kulturübergreifend. Ich glaube, dass wir sicher viele Brücken haben können schaffen oder sie haben die Brücken zueinander geschaffen. Sie kommen einfach ganz viele Basics mit über und es liegt dann an ihnen, was möchten sie mitnehmen und was passt überhaupt. Also, wie können sie etwas umsetzen dort? Und über das haben wir recht lange diskutiert. Aber gell, man muss sich vorstellen, im Nahen Osten, sie haben andere Gesetze, sie haben andere Regeln, es ist ein anderes Leben, wie man dort lebt. Die Realität ist ganz eine andere, wie wir sie hier leben.
8: Man hört auch hier wieder, es war ein sehr spezielles Projekt gewesen. Und darum geben wir das Wort gerade den Jugendlichen, dass sie selber können erzählen können, wie es für sie war.
11: I'm Sarah, I'm 15. Well, they said that
8: ich bin Sarah, ich bin 15 Jahre alt. Sie haben mir gesagt, es ist ein kultureller Austausch. Zuerst dachte ich, Schweizer Kultur, und dann habe ich erfahren, dass sich viele Kulturen vermischen werden. Ich freute mich sehr auf das Camp. Hier zu wohnen ist großartig. Ich habe viele neue Freunde.
11: First of all, there's a lot of independence, especially like in Middle Eastern culture, you don't like.
8: Hier gibt es viel Unabhängigkeit. Das ist anders in der Kultur vom Mittleren Osten. Hier durften wir raus und Dinge entdecken. Hier kann man so viele Dinge tun, mit allen anderen Jugendlichen austauschen und mit anderen sich verbinden. Die Workshops besuchen, die Kurse waren über gesellschaftliche Probleme und wir sprachen viel über mögliche Lösungen. Am Schluss haben wir ein Haus gebaut, bei dem jeder Workshop eine Wand repräsentiert. Wir haben viele Dinge gemacht, die ich nie alleine gemacht hätte. Wir haben hier viele Konflikte zwischen den Ländern, die an diesem Camp dabei sind. Ich habe das Gefühl, friedlich zusammenleben bedeutet, all diese Vorurteile abzuschalten und die Menschen nicht als Nationalität zu sehen, sondern mehr als eine Person. Ich denke, es hat mir beigebracht, Menschen als Menschen anzusehen und nicht die Vorurteile, die meine Eltern und meine Umgebung an mich weitergegeben haben.
11: See people as people and not as the stereotypes that my parents and my community passed on to me. And like, especially the workshops, we talked a lot about solving all of those issues we live with.
4: Moi, c'est Karim, j'ai 16 ans. C'était de superbes expériences. J'ai rencontré des gens de
8: Ich bin Karim. Ich bin 16 Jahre alt. Ich habe Leute von verschiedenen Ländern kennengelernt. Es war toll, von den verschiedenen Ländern Dinge zu lernen. Ich habe Dinge gelernt, die ich denke, sind wichtig, um zu leben. Zum Beispiel in einem Haus mit anderen zu leben. Ich habe viel über mich gelernt, wie ich denke. Im Generellen der Gesellschaft. Anfangs war ich sehr schüchtern. Hier habe ich gelernt, wie schnell ich andere Personen kennenlernen kann und nicht mehr nervös sein muss, mit anderen zu sprechen. Die Themen, mit denen ich mich in diesem Projekt auseinandergesetzt habe, waren sehr wichtig. Wir stellten uns Fragen, wie wir die Länder, die untereinander Konflikte haben, wieder zueinander finden. In einem Kurs haben wir einmal die Aufgabe bekommen, Gruppen zu bilden. Dazu hatte jeder von uns ein Blatt mit einer Farbe auf dem Rücken, die er nicht kannte. Wir dachten, dass wir uns gegenseitig helfen mussten, uns in die farblichen Gruppen einzuteilen. Sie haben aber nie gesagt, dass solche Gruppen gebildet werden müssen. Das war ein tolles Spiel, uns klarzumachen, dass wir Menschen uns immer in Gruppen aufteilen, mit Menschen, die uns ähnlich sind. Aber dass das eher ein Problem ist, dass wir das einfach so machen, ohne dass wir es merken. Ich hoffe wirklich, dass jeder einem solchen Projekt dabei sein kann. Dieses Projekt hat mir die Augen geöffnet, auch zu verschiedenen Themen. Zum Teil auch zu Themen, mit denen ich mich noch nie beschäftigt habe.
4: Ce projet m'a ouvert les yeux sur beaucoup de sujets auxquels j'ai jamais pensé.
11: Je m'appelle Sarah. On avait beaucoup de workshops et d'activités.
8: Mein Name ist Sarah. Wir besuchten während des Camps Workshops und machten die verschiedensten Übungen. Auch außerhalb des Kinderdorfes durften wir die Schweiz ein wenig entdecken, wie St. Gallen und auch andere Städte in der Schweiz. Im Dorf war die Unterhaltung sehr amüsant, speziell und originell. Die Kurse haben sich unterschieden. Wir haben uns durch die Kurse selbst besser kennengelernt. Ich werde mich lange an den Moment erinnern, als wir zusammen gekocht haben und alle einen Einblick in ihre Kultur und Traditionen gegeben haben. So konnten wir andere Kulturen kennenlernen und besser verstehen. Das Leben wäre einfacher. Wir brauchen nicht andere zu ändern. Es sind nur verschiedene Pässe und Nationalitäten, die uns unterscheiden. Man sollte versuchen, einander mehr zu akzeptieren. Alles in einem sollte man aufhören mit den Vorurteilen.
11: Chaque deux minutes, arrêtez de mettre des stéréotypes.
8: Sarina, weißt du, für dich jetzt, wo wir da gehört haben, ganz eindrücklich gewesen?
9: Was sie so am meisten beschäftigt, ist so ein bisschen die Nationalität oder der Pass. Dass es eben genau der Mensch als Mensch gesehen und nicht als irgendeine Nationalität, als Religion. Finde ich sehr schön, dass man da jetzt direkt gehört hat, den Wert vom Kinderdorf.
8: Genau, das wollte ich auch sagen. Und auch wie Nathalie gesagt hat, eben, dass es fast schon ein bisschen traurig ist, dass sie da von daheim so mitbekommen, hoffe ich, dass sie jetzt den Mut haben, da auch den dort so vertreten, weil sie da jetzt anders gelernt haben.
9: Ich würde sagen, da ist es mit dem heutigen Podcast zu friedlichem Zusammenleben mit Selina.
8: Und der Sarina.
9: Und wenn du mehr zu friedlichem Zusammenleben willst erfahren, dann findest du da
8: unter www.paua.ch.
9: Friedliches Zusammenleben.
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Willkommen zu Stimmen im Aktivismus. Schön, dass ihr wieder dabei seid. Ich bin Bora und heute widmen wir uns einer Künstlerin, die nicht nur mit ihrer Musik Millionen von Menschen beeindruckt, sondern auch ihren Mut. Sie setzt sich für Feminismus und Gerechtigkeit ein. Und die Person ist nämlich Taylor Swift. Taylor ist bekannt für ihre Hits wie «Shake It Off» und «You Belong With Me». Aber hinter der glitzernden Fassade steckt eine Frau, die ihre Stimme auch außerhalb der Bühne sich erheben tut. Und das für Frauenrechte und gegen Ungerechtigkeit für alle, die gehört werden wollen. Heute reden wir über ihre Entwicklung als Feministin und ihre klaren Statements in ihrer Musik und ihren bahnbrechenden Gerichtsprozess gegen sexuelle Belästigung. Taylor Swift hat ihre Karriere in einer Zeit angefangen, in der die Unterhaltungsindustrie oft von Sexismus geprägt war. Frühere Interviews zeigen auch, dass sie am Anfang eher zögerlich war, sich selbst offen als Feministin zu bezeichnen. Doch in den letzten Jahren hat sich das geändert. Besonders ab ihrem Album 1989 hat sie angefangen, offen über Feminismus zu reden und von Gleichberechtigung zu sprechen. Ein Schlüsselmoment war ihr Essay für die Zeitschrift Elle, in dem sie erklärt hat, wie sie durch persönliche und berufliche Erfahrungen verstanden hat, dass Frauen oft härter kämpfen müssen, um den gleichen Respekt zu bekommen, wie schon auch die Männer, die er automatisch bekommen. Taylor nutzt ihre Musik, um gesellschaftliche Themen zu adressieren. Zum Beispiel eins davon heisst «The Man» aus dem Lover-Album. Dort stellt sie die kraftvolle Frage, wie anders ihre Karriere gelaufen wäre, wenn sie ein Mann wäre.

0: In diesem Lied hinterfragt sie Doppelmoral, mit dem Frauen oft Mühe haben. Ihre Texte sind eine scharfe Kritik an den Erwartungen und dem Urteil, wo Frauen oft in der Öffentlichkeit ausgesetzt sind. 2017 war Taylor Swift an einem Gerichtsprojekt verwickelt, wo viel Aufmerksamkeit von der Gesellschaft angeregt hat.
1: Swift says this picture shows the moment Mueller inappropriately grabbed her, putting his hand up her skirt.
2: This had happened to me. We told his boss. They did an investigation. He got fired. Then he sued me for millions of dollars. So I countersued for $1.
0: Der Fall hat angefangen, als sie den Radiomoderator David Mueller beschuldigt hat, sie bei einem Meet and Greet in 2013 unsittlich berührt zu haben.
2: I was angry that I had to be there. I was angry that this happens to women. I was angry that people are paid to antagonize victims. I was angry that all the details had been twisted.
0: Mueller hat die Beschuldigungen abgelehnt und sie darauf angeklagt wegen Verleumdung. Sie hat sich nicht einschüchtern lassen und sich gewehrt. Sie hat eine Gegenklage wegen sexueller Belästigung eingereicht. Sie hat symbolisch nur $1 gefordert als Schadenersatz, um zu zeigen, dass es nicht nur um Geld geht, sondern um Gerechtigkeit. Im Gerichtssaal hat sie enorme Stärke gezeigt. In ihrer Aussage hat sie gemeint, ich bin nicht schuld daran, dass Herr Mueller meine Würde genommen hat. Taylor hat schlussendlich den Prozess gewonnen. Der symbolische Dollar, den sie bekommen hat, ist zum Symbol geworden für den Mut, sich gegen sexuelle Belästigung zu wehren, egal wie mächtig die Gegenseite ist. Der Fall war ein Meilenstein im Kampf gegen Belästigung und hat weltweit mehrere Frauen inspiriert, die eigene Stimme bei so Fällen zu erheben. Seitdem hat sich Taylor Swift immer wieder für Frauenrecht eingesetzt. Sie unterstützt auch Initiativen wie Time's Up und setzt sich für ein sicheres Umfeld bei der Arbeit für Frauen ein. Auch in Interviews hat sie betont, wie wichtig es sei, dass Frauen für ihre Rechte kämpfen sollen und sich auch gegenseitig unterstützen sollen.
2: And I just thought to myself, next time there is any opportunity to change anything, you had better know what you stand for and what you want to say.
0: Ihren Mut und ihren Engagement zeigt, dass selbst in einer Macht- und privilegierten Industrie die Wahrheit und Gerechtigkeit immer noch triumphieren kann. Das war es mit dieser Folge. Was denkt ihr über Taylor Swifts Einsatz in der Gerechtigkeit? Hat euch der Prozess oder ihre Musik inspiriert? Teilt doch eure Gedanken mit. Danke fürs Zuhören und denkt daran, jede Stimme zählt und jede Aktion macht auch einen Unterschied. Und bis bald.

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2: 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In dieser Miniserie haben wir uns mit dem Thema nachhaltiges Essen auseinandergesetzt. Was Zoe, der Sammy und der Tommaso recherchiert haben, kommt euch in den nächsten Minuten auf die Ohren.
3: Hallo zusammen. Ich bin der Sammy und arbeite momentan im Kinderdorf Pestalozzi im Power Up Radio. Ich habe mich im Zusammenhang mit Nachhaltigkeit und Ernährung gefragt, wie nachhaltig sind eigentlich exotische Lebensmittel, wie zum Beispiel Bananen oder Avocados, wo wir wissen, dass wir die importieren und die nicht von hier kommen. Für diese Frage habe ich mir einen Experten geholt, einen spannenden Interviewgast, den Philipp Schenkel von Gebana. Was ist Gebana? Was ist das für eine Firma? Von wo kommen die und was machen die eigentlich?
4: Wurzeln von Gebana liegen in den 70er Jahren. Das war eigentlich eine Gruppe von Frauen, die sich gefragt hat, wie kann das eigentlich sein, dass heimische Äpfel in den Läden teurer sind als Bananen, die von weit her kommen. Und sie haben dann eigentlich herausgefunden, es geht eigentlich nur, weil man halt ungerecht ist gegenüber den Leuten in den südlichen Ländern, wo die Bananen abgepflanzt werden. Und sie haben dann gefunden, das geht eigentlich nicht, das ist nicht fair, dass man die Leute nicht gerecht behandelt. Sie haben dann jahrelang Kampagnen gemacht und die Leute versucht aufzuklären. Bis man dann angefangen hat, Schritt für Schritt selber zu handeln und gesagt, man kann nicht nur immer kritisieren, sondern man muss halt auch zeigen, dass es anders geht. Und das war eigentlich so die Geburtsstunde gewesen von der heutigen Gebana als Firma, wo wir versuchen, anders zu handeln.
3: Also ein wirklich edler, fairer Ursprung von Gebana. Wie ist das denn heute? Was genau unterscheidet sie von anderen Händlern? Wie wollen sie anders handeln?
4: Wie funktioniert das denn heute? Der Händler bestimmt ja fast alles, oder? Er sagt, ja, ich will das Produkt haben in meinem Regal. Ich bin aber bereit, den Preis X zu zahlen und mehr nicht. Und dann sucht er halt, wer bietet ihm das am billigsten an. Es gibt immer jemanden, der es halt billiger will und muss verkaufen. Und dann nimmt er es halt von dem und bietet es so meinen Kunden an. Und mir ist einfach egal, wie das aussieht. Und wir versuchen zu sagen, nein, es ist eben nicht egal, sondern wir wollen wirklich schauen, dass die Leute, die es anbauen, die Leute, die es verarbeiten, dass die alle einen fairen Preis bekommen, wo sie eigentlich davon leben können. Das ist schon unsere Vision, oder? Und wir tun eigentlich alle Schritte, die dazwischen sind, und all die Zwischenhändler, die eigentlich nichts beitragen für das Produkt, oder die machen das Produkt eigentlich dann nur teurer, die wollen das Produkt nicht besser machen. Die versuchen wir auszuschalten und so halt ermöglichen, dass die Kunden nicht sehr viel mehr bezahlen, aber trotzdem mehr hängen bleibt bei denen, die das Produkt produzieren. Das sind wirklich Länder, die darauf angewiesen sind. Sie brauchen ja Geld, um Arbeitsplätze zu machen, um sich zu entwickeln und sind dringend angewiesen darauf. Darum ist das eigentlich unsere Mission, dort wirklich einen möglichst grössten Teil des Preises wieder zurück zu den Prozenten zu fließen zu lassen.
3: Gebana tut also möglichst effizient und nachhaltig anbauen und seine Lieferketten so gestalten und möchte von dem Geld, das sie einsparen, möglichst viel den Bauern und Bäuerinnen aus dem Herkunftsland zurückgeben. Das klingt schon mal richtig schön und fair. Da brennt man aber trotzdem die Frage unter den Nägeln, inwiefern ist denn das nachhaltig? Weil man muss ja trotzdem dann Produkte importieren, sie müssen einen langen Weg zurückmachen. Kann man das mit gutem Gewissen?
4: Solange das Produkt nicht geflogen wird, sondern mit dem Schiff kommt oder mit dem Lastwagen, ist eigentlich der Transportanteil, wenn man die gesamte Umweltbelastung anschaut, nicht gross. Gleich gilt übrigens auch die Verpackung. Verpackung und Transport machen in den meisten Fällen, ist das irgendwo im Bereich von 5 bis aller Maximum 10% vom Produkt der Umweltbelastungen aus. Der Rest ist das Produkt selber. Wenn ich möchte, möglichst mich ökologisch ernähren, ist viel, viel wichtiger, was ich esse. Das heisst, sollte ich wenig Fleisch- und Milchprodukte essen, weil pflanzliche Produkte immer kleinere Umweltauswirkungen haben. Und ich sollte mich saisonal ernähren. Außer, und das ist wichtig, wenn es eingeflogen ist, dann hat es wirklich eine grosse Umweltbilanz.
3: Bin ich also schon noch froh. Gewisse exotische Lebensmittel habe ich darum recht gern. Solange es also nicht eingeflogen wird, ist vor allem wichtig, was man isst. Im Zusammenhang mit Nachhaltigkeit und Essen hört man ja auch oft den Ausdruck regional und saisonal. Gebana probiert das ähnlich zu machen.
4: Wir versuchen das bitte unter dem Konzept wie global saisonal, nennen wir es. In den Monaten, wo bei uns nicht viel an Frischprodukten ist, da tun wir dann zum Beispiel Mangos aus Burkina Faso anbieten. In der Zeit, wo bei uns aber viel wächst, dann haben wir vor allem Schweizer und europäische Produkte. Und dann im Winter dann wir wieder switchen auf mehr importierte. Wir arbeiten eigentlich so nach dem Modell, dass wir, bei uns kann man jetzt zum Beispiel schon Avocados vorbestellen. Die kommen dann aber erst im März oder im April. Man tut sie jetzt bestellen, sagt, okay, ich nehme eine Kiste. Und dann werden die aber erst gepflückt, wenn sie halt wirklich reif sind und gut sind. Das können wir heute noch nicht genau sagen. Dann werden die gepflückt. Und erst dann werden sie transportiert und dann werden halt nur die Menge gepflückt, die auch bestellt worden ist. Und dann haben wir halt Garantie, dass es optimal frisch ist, zum richtigen Zeitpunkt gepflückt und es kein Food Waste gibt, weil halt nicht mehr muss irgendwo angeboten werden, damit immer etwas im Lager ist, sondern wirklich nur so viel, wie auch bestellt worden ist.
3: Vorbestellen, anstatt einfach nach Lust und Laune zu posten. Ich finde, das klingt eigentlich noch sinnvoll, aber auch nach rechter Umgewöhnung. Wie ist das so als Konsument?
4: Es ist wirklich ein bisschen Umdenken. Am Anfang ist ich ein bisschen zurückgehalten und denke, soll ich mir 4 Kilo Avocados kaufen oder soll ich jetzt irgendwie 13 Kilo Orangen kaufen aufs Mal? Wir verkaufen alles eher in grösseren Mengen. Wenn man sich mal gewöhnt hat, ist das eigentlich super, weil dann muss ich mir auch gar keine Gedanken machen. Bei mir zum Beispiel ein Abo-Orange, da kommen 4x 13 Kilo. Dann weiss ich genau, ich habe immer diese Orange. Und ich esse eigentlich die Produkte, die jetzt wirklich Saison haben. Es zwingt einen, wie sich sein Konsumverhalten bei der Saison anpassen. Ich finde es eigentlich noch lässig. Es ist wirklich mehr wieder ein bisschen mit der Saison und eigentlich mit der Natur leben.
3: Um also wirklich nachhaltig solche Produkte zu konsumieren, müsste allgemein ein bisschen ein Umdenken stattfinden. Wieder wirklich saisonal und auf die Natur hören, wenn das was wächst. Eigentlich sinnvoll. Es sind ja Naturprodukte. Und Produzenten und Produzentinnen fair entlöhnen, weil sie brauchen es wirklich. Gebana setzt es schon so gut sie können um. Ihr Ziel ist aber, dass es nicht bei dem bleibt. Sie wettet, dass allgemein ein Umdenken stattfindet und haben sich auf die Fahnenstange geschrieben, die Regeln vom Handeln zu ändern. Was meinen Sie genau mit dem und wie könnten so neue Regeln aussehen?
4: Wir versuchen ja wirklich, das nicht alles von uns auszudenken, sondern eigentlich alles als ein System zu sehen. Es gibt Produzentinnen, Produzenten, es gibt die, die es verarbeitet, es gibt uns als Händler und es gibt Konsumentinnen, Konsumenten. Also wir wollen es wie zusammen denken für alle und nicht einfach den Händler bestimmt. Oder zum Beispiel sieht das so aus, dass wir nennen das Gebana-Modell, dass wir eigentlich die Bäuerinnen und Bauern beteiligen an unserem Umsatz. Also wenn du jetzt zum Beispiel bei uns die Mangos kaufst in unserem Online-Shop, dann fließen 10% von dem, was du zahlst, von dem Preis, fließen wieder zurück an die Bauern. Und zwar zusätzlich von dem, was ihnen schon gezahlt hat für die Ware. Oder wir kaufen nicht die Mangos ab. Und dann werden sie bei uns im Shop verkauft, Ende Jahr machen wir die Rechnung und dann tun wir 10% nochmal zurückzahlen an die Bauern. Weil wir sagen, hey, sie sind Teil von dem Gesamtsystem oder ihr seid ohne euch, würde das Ganze nicht funktionieren und ihr kommt eigentlich zu wenig über für eure Arbeit. Und das Gleiche machen wir aber auch mit den Kundinnen und Kunden und dort tun wir unser Gewinn teilen. Also wenn am Ende des Jahres etwas übrig bleibt, dann tun wir auch sie wieder beteiligt am Gewinn von Gebana. Es ist wie mehr, viel mehr wieder eigentlich das Bild, wenn ein Tisch zusammen sitzt und gemeinsam aushandelt. Wie funktioniert es eigentlich für alle?
3: Ein schönes Miteinander, wo es am Schluss für jeden passt und aufgeht. Nach dem Philipp muss das keine Zukunftsmusik sein. Er merkt das Bedürfnis von vielen Konsumentinnen und Konsumenten, zu wissen, was sie gerade auf dem Teller haben, wirklich steigt. Also viele eigentlich schon Freude hätten an so neue und faire Regeln. Zum Schluss gibt es noch eine kleine Erfolgsgeschichte von Gebana, wo sie bestehende Regeln hinterfragt und umgestoßen haben. Die Geschichte von der echten Orangen.
4: Schon länger verkauft mir Orangen von einer Bauernfamilie aus Griechenland. Und die ist, das sind bei uns auch, sind die früher sortiert worden, das macht man so. Es gibt so wie bei Orange so definierte Klassen, dass so Standards, die der Handel definiert hat. Und das heisst, sie dürfen nur durch die Orangen mit einer gewissen Größe haben, sie müssen perfekt orange sein, sie dürfen keine Narben haben. Und so werden die sortiert. Dann haben die Bauern gefragt, sind denn die, die kleiner oder grösser sind oder Narben haben, sind die nicht gut? Die Bauern haben gefragt, doch, sind genau gleich gut. Ich habe aber wieso tun die nicht in den Schachtel? Ich habe gesagt, ja, dürfen wir nicht. Dann haben wir aufgrund, ja, aber eigentlich ist das wirklich blöd, weil die Orangen, die sie nicht können, die Kiste rein tun, die müssen sie in der Saftfabrik verkaufen. Und für das kommen viel, viel weniger Geld über. Und dann haben wir zuerst gefragt, die Griechenland-Regierung, kann man das nicht machen? Ich habe gesagt, nein, das geht nicht, das schreibt die EU vor. Aber geht doch die EU fragen. Und nachher haben die zurückgeschrieben und gesagt, ja, es gibt die Regeln wirklich, aber ich könnte die umgehen. Tun doch einfach einen Kleber auf die Kiste drauf und schreiben, die sind nicht zum Konsumieren direkt, sondern nur zur Verarbeitung bestimmt. Und dann, seitdem wir das machen, dürfen wir das verkaufen. Und die Folge für die Bauern ist riesig. Oder? Früher mussten sie sicher ein Drittel von der Orange aussortieren. Und heutzutage ist es je nach Saison noch vielleicht um die 10%. Und alle anderen können es uns verkaufen. Das ist für sie ein riesen Hebel. Das heisst, sie können viel mehr verdienen mit ihrer Orange. Besser für sie finanziell, aber auch viel besser für die Natur. Weil man kommt mit viel weniger Ausschuss. Und die Konsumenten kommen erst noch eine Kiste Orange über, die eigentlich so aussieht, wie sie, wie es halt ein Baum wächst. Oder? Das haben wir halt echte Orange genannt.
3: Das war es mit dem Interview mit dem Philipp von Gebana und auch dieser Folge. Zusammenfassend könnte man sagen, nachhaltiger wäre es, wenn wir die Natur und auch die Arbeiter und Arbeiterinnen, die unsere Lebensmittel herstellen, vor allem eben aus Ländern von weit weg, nicht als Fabriken anschauen. Weil das sind sie nicht. Man sollte mehr auf sie Acht geben und auch schauen, was vor allem eben die Natur wann produziert. So ist es vor allem wichtig für die Natur, darauf zu schauen, was wir essen und dass man die Sachen eben auch nicht einfliegen. Was haltest du von diesem Konzept von Gebana? Könntest du dir auch vorstellen, deine Produkte Monate im Voraus schon zu kaufen und eben vorzubestellen, sodass du wirklich saisonal essen kannst? Ich habe das sehr spannend gefunden und möchte mich beim Philipp von Gebana und bei Gebana selber für das Interview bedanken. Und auch dir fürs Zuhören.
2: Wow, so viel neues Wissen über die Nachhaltigkeit. 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

0: Kuss.
1: Weit, weit weg von uns wohnt der Bär. Und der stellt sich jetzt gerade mal vor.
2: Hallo, ich bin der Bär. Ich heiße Winnie Pooh und ich habe einen Freund. Auf dem Felsen sind Menschen und die haben Angst vor mir, weil ich spitzige Zähne habe. Eines Tages bin ich Gras holen.
1: Der Bär macht sich jetzt auf den Weg, um ganz viel Gras zu suchen. Und plötzlich sieht er jemanden auf dem Weg.
2: Oh, wer bist du? Und was machst du plötzlich da? Wo gehst du hin?
3: Ich gehe zum Zirkus. Und ich bin das, wo Punk wohnt im pinkigen Haus.
2: Oh, ich komme gerade mit. Das ist eine gute, tolle Idee.
1: Und so laufen beide Freunde Richtung Zirkuszelt. So macht sich der Bär und die Prinzessin auf den Weg. Doch plötzlich haltet der Bär an.
2: Oh, wer ist das dort vorne? Halt mal, Prinzessin. Das sind ja zwei. Wer ist denn das?
4: Wir sind zwei Glöden.
5: Wir machen den ganzen Tag und wir wohnen in einem Pilz.
2: Ja, schön. Wo geht ihr hin?
6: Im Zirkus.
5: Wir machen dort den ganzen Tag Seich.
2: Oh, ja. Dann haben wir zwei Glöden im Zirkus.
1: Und so machen sich jetzt plötzlich die vier Freunde auf den Weg. Der Bär läuft voraus. Nachher kommen unsere zwei Glöhne. Und zum Schluss läuft noch die Prinzessin hinterher. Doch der Bär, der haltet schon wieder an.
2: Oh, wer ist das dort vorne? Dort steht ja jemand. Halt mal, du Prinzessin, haltet mal, ihr zwei Glöhne. Wer ist das dort vorne?
3: Hi, wer bist du?
2: Ich bin der Bär. Und wo wohnst du? Wer bist du überhaupt?
3: Ich bin der Glöhn und ich wohne dort, neben dem Wald.
2: Aha, und wo gehst du gerade hin?
3: Zum Zirkus.
2: Ah, das trifft sich ja. Super! Jetzt können wir alle fünf zum Zirkus laufen.
1: Und so laufen die plötzlich fünf Freunde Richtung Zirkuszelt.
2: Oh, schau dir vorne das Zirkuszelt. Jetzt laufen wir gerade hin.
1: Und die fünf Freunde machen sich auf den Weg zu dem Zirkuszelt. Weiter vorne sehen sie einen Mann. Der hat einen wunderschönen Hut an.
7: Hallo, ich bin der Zirkusdirektor. Und wer hast denn du mitgebracht, Glöhn?
3: Der Bär, ich, der Glöhn und Prinzessin.
7: Oh, das ist ja super, dann kann der Zirkus ja gerade anfangen.
1: Doch, wo die Zirkusschau hat wollen anfangen, taucht plötzlich eine böse Hexe auf.
8: Hokus Pokus Fidibus und alle sind im Wald.
1: Und die böse Hexe hat alle Freunde im Wald hier verzaubert.
9: Hilfe! Hilfe! Wo sind wir?
7: Halt, ich kann euch wieder zurückzaubern.
1: Doch zum Glück kann der Zirkusdirektor einen sehr guten Zauberspruch aufsagen.
7: Pokus, Pokus, Fidibus, Bärenstiel und Haselnuss, Fledermaus und Ratatzahn, schau, was ich euch zaubern kann. Hex, Hex.
2: Huch, zum Glück sind wir jetzt alle wieder daheim.
9: Und das ist die Geschichte vom Hörclub Pumuckl.
1: Mitgespielt haben
0: Stella der Clown,
10: der Adam der Clown,
11: Bella der Zirkusdirektor,
12: Sammy der Bär,
13: Zanatax,
14: Daniel der Clown
15: und der Prinzessin.

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0: Kuchen.
1: Es ist jetzt gar nicht so lange her, aus dem fernen Australien ein kleines Tierchen zu uns im Schulhaus gestoßen ist. Es hat eine ganz lange Nase, zwei große Ohren, zwei Glubschaugen, er hat sich Stupsnase und einen langen Schwanz. Man nennt es
0: Bibi!
1: Alle Schüler finden es so toll, dass sie ein Schulhausmaskottchen rausgekommen haben. Und der Bibi ist auch eine lustige Kerle und hat also den vielen Schülern im Tiersteinschulhaus noch weitere vier Tiere gefunden. Der Wombi, Specky, Billy und der Lenny. Und die vier erleben sehr viele Abenteuer miteinander.

Was bin ich für ein Glückspilz? In dem Schulhaus, wo ich gelandet bin, habe ich immer ganz viel Spass. Es hat über 300 Kinder und 70 Lehrpersonen und Betreuer von der Tagesstruktur. Schulhaus hat auch noch einen grossen Pausenhof. Und dazu gehört natürlich auch das Lisberger Mädchen, wo immer ganz viele Buben und Mädchen am Shooten sind oder auf dem Spielplatz Zeit verbringen. Im Sommer verweilen besonders viele Menschen dort, weil Trobi-Spielaktionen in einem Bauwagen feine Leckereien und eine herzige Sitzgelegenheit anbieten. Und was ich auch ganz toll finde, im Tiersteiner Schulhaus können die Kinder Schul- und Freizeit verbinden. Es gibt nämlich eine Tagesstruktur, wo die Kinder jeden Tag um 12.15 Uhr können gehen, zum Mittagessen, Hausaufgaben machen und am Nachmittag verschiedene Aktivitäten erleben. Zum Beispiel Ausflüge, Deckeln, Fußball spielen, Backen, Spiele spielen, Theater spielen, Musik hören, verkleiden, Billard spielen, Turnhalleaktivitäten, Schminken und so weiter. Es gibt auch einen sehr speziellen Tag, und zwar den Bilbi-Morgen. Am Bilbi-Morgen treffen sich alle Kinder vom Schulhaus in der Turnhalle und singen das Bilbi-Lied. Besonders an diesem Morgen ist, dass die Erstklässler ein selber genähtes Bilbi von ihren Eltern bekommen. Oh, und fast hätte ich es vergessen. Jeden Montag über den Mittag gehen ein paar Kinder in den Schulhaus eigene Chor. Dort werden verschiedene Lieder kennengelernt und dann natürlich auch gesungen. Das ist dann manchmal lustig, vor allem dann, wenn sie ihre Stimme einwärmen. Tiersteiner Schulhaus ist in vielerlei Hinsicht eine besondere Schule. Zum 100-jährigen Jubiläum haben wir auf dem berühmten Lisberger Mädchen ein riesiges Fest geschmissen. Ein

0: Es hat verschiedene Mahnstände gegeben, wo allerlei Lustiges und Praktisches verkauft worden ist. Natürlich hat es auch feine Essensstände gegeben, wo man hat sich den Bauch vollschlagen konnte. Und nicht zu vergessen, jedes Kind hat sich dürfen schminken. Am Oben hat auf der grossen Bühne Tagesstruktur Kindergarten und 1. bis 6. Klasse etwas vorgezeigt. Alle Klassen und Kindergärtner haben tatkräftig mitgeholfen und alle Lehrpersonen und Tagesstrukturbetreuer, aber auch viele Eltern, haben ihr Bestes gegeben. Das hat dazu geführt, dass das Fest ein voller Erfolg war. Etwas Seltenes gibt es im Tiersteiner Schulhaus auch noch, nämlich, dass der Hauswart im Schulhaus wohnt. Der Hauswart heisst Herr Butschki Dutschki. Unser liebes Schulhaus hat insgesamt 64 Zimmer und es hat noch 2 große Turnhallen. Und in der Turnhalle spielen wir oft lustige Spiele, die manchmal zu schmerzhaften Enden führen. Aber natürlich ist bis jetzt noch kein Kind gestorben und alle sind glücklich und zufrieden.
1: Baby, du darfst einmal lachen. Dürfen Kinder vom Tiersteiner Schulhaus einmal lachen?
0: Nein, manchmal dürfen sie auch schmollen, aber wir schaffen es immer wieder, ihnen ein Lächeln ins Gesicht zu zaubern.
1: Erzähl mal, Baby, kommen im Tiersteiner Schulhaus alle aus der Schweiz?
0: Sicher nicht, das war ja total langweilig und einseitig. Es gibt viele Kinder, die aus verschiedenen Ländern wie Schottland, Türkei, Spanien, Kamerun, Portugal, Syrien, Albanien, Deutschland kommen. Und manche schwimmen jetzt auf dem Pausenhof für tolle Fremdsprachen.
1: Danke, Baby, für deine spannende Ausführung. Aber sag mal, bist du ganz allein von Australien auf Basel ins Gundeli gekommen oder hast du auch noch tierische Freunde da?
0: Bitte gern geschehen. Und doch sicher habe ich auch tierische Freunde. Und was für ein Zufall. Heute kommen meine 4 Freunde, die wir schon erwähnt, Rombi, Spikey, Billy und Lenny heißen. Und ich freue mich so sehr auf ihre Besuch.
2: Hey, Billy, wir sind da!
3: Bilby, ich habe dich so sehr vermisst.
4: Ich dich auch. Ich habe dich sehr, sehr, sehr vermisst.
3: Und ich dich auch.
5: Wir haben ein sehr tolles Geschenk für dich. Und dann haben wir auch noch einen riesen Schokokuchen für dich backen.
0: Das war doch nicht nötig, Freunde. Und lustigerweise habe ich auch ein paar Geschenke für euch dabei.
3: Wo? Wo sind die Geschenke? Ich will sie sofort aufmachen.
0: Ist gut, aber nur unter einer Bedingung. Ich bekomme meins auch.
4: Okay, also, die Geschenk ist ein selbst komponiertes Lied von uns und der Geschwister von der Frau Cortellini.
0: Oh, so schön. Ich würde es gerade hören.
4: Ist gut. Los, gut zu.

0: Wow, ein super tolles Lied haben für mich geschrieben. Ich fühle mich geehrt. Danke vielmals.
1: So, aber jetzt sind wir dran.
0: Ist gut. Also für den Wombi habe ich einen Matschpool gebaut. Ich weiß ja, wie gern du Matsch hast. Und jetzt hast du einen eigenen Pool, um dich auszutoben und musst uns nicht mehr voll mit Matsch bekleckern.
1: Oh, das ist ein tolles Geschenk. Aber bist du immer noch hassig wegen dieser Matschgeschichte?
0: Nein, schon lange vergessen. Und für dich, Spikey, habe ich auch etwas Besonderes. Nämlich einen selber geknallten Schaumstoffanzug, damit du uns nicht mehr pieksen tust.
2: So cool, herzlichen Dank.
0: Und natürlich habe ich dich nicht vergessen, Billy. Für dich habe ich auch noch ein passendes Geschenk gefunden. Und zwar habe ich für dich eine wasserfarbene Mullset. Und wenn du mal kein Wasser hast, weißt du, wo du es findest. Nämlich vor deiner Tür.
1: Oh, das ist ja toll. Danke. Und ich bin doch auch noch da.
0: Ah ja, stimmt. Hätte ich fast vergessen. Nein, los. Für dich habe ich sogar zwei Geschenke. Das erste ist ein selber gemachtes Bilderbuch und eine Brille.
3: Einen kurzen Moment habe ich wirklich gedacht, du hast mich vergessen. Und jetzt kriege ich sogar zwei Geschenke. Danke, danke.
1: Aber bei so vielen Geschenkereien habe ich jetzt einen riesen Hunger bekommen.
4: Und mir auch.
3: Hey, aber wir haben ja nichts dabei zum Essen. Oh, das habe ich ja völlig vergessen. Wir haben ja den riesen Schokokuchen dabei.
2: Hey, halt, stopp! Da rennt jemand mit unserem Kuchen davon.
0: Sapper, lass noch einmal. Da rennt einfach jemand mit unserem Kuchen davon. Los, rennen wir nachher. Wir müssen ihm hinterher. Oh, das ist aber eine hübsche Lady.
5: Renn schneller, Bilby. Du hast ihn bald.
0: Jo, aber sie ist so hübsch.
1: Hä? Bilby, was machst du da?
3: Komm mit, wir lernen ihn einfach. Da kann man gerade nicht brauchen. Los.
6: Und jetzt rennen ein Teil von Bilby seine Freunde hinter dem Dieb her. Und der Baby ist versteinert wegen der Babine. Wieso wissen wir plötzlich, wie sie heisst? Und der Baby dreht sich einmal um und schubt die Babine ist weg.
0: Hey, wo ist die Lady?
6: Babys Freunde sind hechelnd gekommen.
0: Hallo, Freunde? Was hast du gemacht? Ich bin gestolpert über einen Stein und dann habe ich mich nicht mehr können heben und bin wie versteinert gesehen.
1: Hey, Baby, mit dir stimmt doch etwas nicht, wenn du so lange überlegst und komische Sachen erzählst.
0: Es ist aber alles prima. Ich bin nur noch ein bisschen geschockt vor dem Vorfall.
1: Ja, klar. Genau, das glaube ich dir sofort.
6: Nach 5 Minuten Diskussion, sagt der Wombi.
1: Hey, Freunde, haben wir nicht noch etwas vor?
2: Aber wirklich? Ja. Wir hatten etwas vor.
5: Ja, wir haben etwas vor.
0: Darf ich auch mitkommen?
1: Wir haben nur etwas unter uns vor.
0: Ah, wirklich? Okay, dann gehen wir halt. Ich bleib so lange da.
6: Nachdem die drei sich zurückgezogen haben, hat der Baby sich entschlossen, Babina zu suchen.
0: So, ich gehe jetzt Babina suchen.
2: Was hast du mit uns vor, Wombi?
1: Findet ihr nicht auch, dass sich der Baby vorher ein bisschen eigenartig benommen hat?
5: Jo, jetzt wo du es sagst, stimmt eigentlich.
6: In der Zwischenzeit hat der Baby den Kuchen gefunden und hat sich lange überlegt, ob der Kuchen mit der Baby oder mit den Freunden teilen soll.
0: Oh mein Gott, das ist ja der Kuchen! Soll ich ihn mit der Baby oder den Freunden teilen? Ich glaube, ich esse ihn mit der Baby zusammen. Dann kann ich sie auch ein bisschen beeindrucken.
6: Zur gleichen Zeit denkt sich der Wombi.
1: Komm, wir gehen wieder zum Bilby und schauen, was er macht.
6: Freunde sind jetzt wieder zurückgegangen, aber...
2: Hey, der Bilby ist nicht mehr da!
6: Die Freunde sind den Baby suchen und zufälligerweise ist Bilbina am Baby vorbeigelaufen und der Bilby sagt...
0: Hoi Bilbina, willst du mit mir zusammen den Kuchen essen?
7: Oh klar, sehr gern sogar.
6: Baby und Bilbina essen zusammen den Kuchen und genau in dem Moment sind die Freunde bei diesen zwei vorbeigelaufen.
2: Die Ernst, Bilby, hei, hei, hei.
0: Aber...
6: Die Freunde gehen wieder weg und der Baby erzählt der Bilbina alles. Und Bilbina hat eine grandiose Idee.
7: Hey, komm, wir backen nochmal eine Kuchen für deine Freunde.
0: Okay, gute Idee. Und hoffentlich geht das auch gut aus.
6: Sie backen zusammen Kuchen.

0: Kuchen gehen.
1: Und als kleines Extra schreiben wir sorry auf der Kuchen. Dann können sie sicher nicht mehr hassig auf mich sein.
2: Baby und Rabine sind zu den Freunden gegangen.
3: Oh, wie nett von dir.
2: Der Wombi hat ein Stück Kuchen genommen und hat ihn am Baby angeschossen.
1: Hahaha, sehr lustig, Wombi. Es tut mir so leid.
3: Okay, aber wer hat jetzt eigentlich den Kuchen gestohlen?
2: Das bleibt wohl immer ein Geheimnis.
4: Ist gut, Erzähler. Wir können damit leben. Komm mit, wir wollen mein neues Matschpulli.
2: Am Schluss gehen sie alle friedlich in den Matschpool.
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10: Die Kleinwiss-Eule. Wo die Kleinwiss-Eule auf die Welt gekommen ist, hat man schon früh gemerkt, dass sie anders ist wie alle anderen. Sie ist zum Beispiel immer zusammengezuckt, wenn Tiere laut gewesen sind oder wenn etwas klanglich nicht zusammengepasst hat. An einem Abend ist sie ganz traurig am Nest der alten weisen Eule vorbeigekommen und die hat sie zu sich hineingerufen.
11: Komm nur da hin, kleine weisse Eule. Was ist denn los mit dir?
10: Mir ist immer langweilig. Ich habe das Gefühl, dass mir etwas fehlt. Auch wenn ich tausende Spazierflüge mache und mir es auch nicht an zu essen fehlt.
11: Ich habe mal gehört, dass viele Tiere Musik lieben. Vielleicht ist es nicht für alle die gleich. Find deine eigene Musik.
10: Vielen Dank, weise alte Eule. Ich hoffe, nachher wird mir nicht mehr langweilig sein.
11: Gern geschehen und viel Glück.
10: Die kleine weisse Eule hat sich zuerst ein bisschen ausgeräumt und hat noch lange über das nachgedacht, was die weise alte Eule gesagt hat. Sie hat beschlossen, gerade am nächsten Tag nach ihrer Musik zu suchen und nicht mehr zurückzukommen, bis sie sie gefunden hat. Früh am Morgen ist sie losgeflogen und ist auf den Fuchs getroffen. Der hat mit seinem Saxophon vor seinem Fuchsbau musiziert und hat die kleine Eule zuerst gar nicht bemerkt. Hallo Fuchs, was ist das für eine Musik?
12: Das weißt du nicht, das ist Jazz. Ich liebe Jazz. Los dir an, wie cool das ist.
10: Die kleine weisse Eule hat einen Moment zugelassen. Sie hat Musik zwar schön gefunden, aber sie hat gemerkt, dass es nicht ihre Lieblingsmusik ist. Der Fuchs hingegen war so in seine Musik versunken, dass er gar nicht bemerkt hat, wie die Eule sich verabschiedet hat, um weiter durch den Wald zu fliegen. Sie ist noch nicht weit vom Fuchsbau entfernt, da hat ein gellender Schrei die kleine Eule so fest verschreckt, dass sie für einen Moment auf einem Ast landen musste. Auf dem Waldboden ist eine gut genährte Maus gestanden, die hohe, schrille Töne von sich gegeben hat. Die Eule hat sich ein bisschen beruhigt und hat die Maus angesprochen. Was singst du da?
11: Opernmusik. Die gefühlvollste und lieblichste Musik von allen.
10: Die kleine weisse Eule hat sich ihre empfindlichen Ohren zugekippt und ist vor diesen qualvollen Klängen geflüchtet. Da sie nur daran gedacht hat, sich möglichst weit von der Opernmaus zu entfernen, hat sie nicht gemerkt, dass sie jetzt genau über dem Gebiet gekreist ist, wo sich sonst alle Waldtiere fernhalten tun. In dieser steinigen Region hat nämlich der Wolf gehauset. Dem hat niemand getraut. Da die Eule aber dringend eine Pause gebraucht hat, ist sie auf dem grössten Stein gelandet. Ganz in der Nähe sind laute, rockige Klänge ertönt. Der Wolf ist an seinem Schlagzeug gesessen und hat so richtig lang krachen. Mutig hat die kleine Eule gerufen. Hey Wolf, was machst du da für Musik?
12: Rock, was denn sonst?
10: Darauf aber hat er sofort wieder auf sein Schlagzeug hineingekämmert. Die Eule hat zwar besser gefallen als die Opernmusik, sie ist sogar ein bisschen im Rhythmus mitgehüpft, aber so richtig begeistern hat sie sich trotzdem nicht können. Also hat sie den Wolf verloren. Die nächste Station auf ihrer Suche war die grosse Waldlichtung, die Tiere für Wettbewerb und als Festplatz nutzen. Sie hat gehofft, dass sie dort jemanden antreffen würde, der sie nach seiner Musik befragen kann. Plötzlich hat sie ein Geräusch gehört und ist neugierig geworden. Eine Hasengruppe ist auf sie zugetanzt. Ein Hase hat während dem Tanzen Kommandos gegeben. Die Eule hat gedacht, dass das der Chef der Hasengruppe sein muss und ist näher geflogen, um ihn zu fragen. Was für eine Musik ist das?
0: Hip-Hop.
10: Für was üben alle Tiere?
0: Hast du das Plakat nicht gesehen?
10: Welches Plakat?
0: Ja, das Plakat, das dort hinten ist.
10: Nein, was steht denn drauf?
0: Das Jahr steht ein Wettbewerb an. Wer den schönsten Auftritt mit seinem Musikstil aufführt, gewinnt. Alle Tiere, also zumindest die meisten, machen da mit und üben dafür. Der Auftritt findet in 3 Tagen auf der Lichtung hier statt. Und wir werden gewinnen. Yeah, juhu, wir werden gewinnen. Ruhe, wir müssen jetzt weiter üben. Bye.

0: Wieso hat mir das niemand gesagt? Das Rumgehüpfen von den Hasen hat sie nicht so toll gefunden. Aber sie hat jetzt noch dringender Wille, ihre Musik finden. Also ist sie zu ihrem nächsten Ziel weitergeflogen. Unterwegs hat sie viele sumpfige oder moorige Stellen gesehen und das ganze Gebiet war von Teichen übersät. Die Eule ist naserümpfend weitergeflogen, bis sie zu einer schlammigen Wiese kam. Dort hat sie ein Wildschwein gesehen, E-Gitarre spielen. Die kleine Eule ist gelandet und hat gefragt: Was ist denn das für ein Musikwildschwein? Aber das Wildschwein hat nicht geantwortet. Es hat Kopfhörer angehabt und hat wahrscheinlich die Lautstärke auch noch so weit aufgedrückt, dass es die kleine Eule gar nicht hat hören können. Nach mehreren Versuchen hat sie einen Entschluss gefasst und hat den Stecker aus dem Lautsprecher gezogen. Erst jetzt hat das Wildschwein die kleine Eule bemerkt. Es war sehr wütig, weil es beim Üben gestört worden ist. Trotzdem war das Wildschwein geirrt, wo die kleine weisse Eule nochmal gefragt hat. Was ist das für eine Musik?
1: Elektro, willst du es dir mal anhören?
0: Und ohne eine Antwort abzuwarten, greift das Wildschwein voller Wucht wieder in die Seite. Die kleinen Eulen haben die harten Klänge mit voller Wucht getroffen und sie ist geflüchtet. Nicht weit entfernt ist sie auf eine Gruppe Eichhörnchen aufmerksam geworden, die sich um einen grossen Baum versammelt haben. Es ist eine ganze Eichhörnchen-Band. Ein Eichhörnchen hat das Mikrofon in der Hand gehabt und hat voll Leidenschaft gesungen. Um die Eichhörnchen nicht zu stören, hat sich die Eule vorsichtig genöchert und ist auf einem Ast gesessen. Ein ganzes Weile hat sie der Eichhörnchen-Band zugelassen und war ganz beeindruckt gewesen. Diese Musik hat ihr sehr gut gefallen.

0: Am Ende des Lieds hat die kleine Eule geklatscht und sie hat gesagt: «Bravo, bravo, das war toll gewesen. Was macht ihr für eine Musik?»
1: «Schön, dass es dir gefallen hat. Das ist unsere Lieblingsmusik, Pop.»
0: Tiere haben weitergespielt. Die Eule war sich fast sicher gewesen, dass sie ihre Musik gefunden hätte. Da es langsam Abend geworden ist, hat sie beschlossen, für heute zu ihrem Nest zurückzufliegen. Dabei ist sie beim Haus vom Förster vorbeigekommen. Das Fenster vom Wohnzimmer war hell erleuchtet. Wunderbare Klänge haben die Eule fast magisch angezogen. Die kleine Eule ist aufs Fenstersims gesessen, um die wunderschöne Melodie zu hören. So etwas hat sie noch nie gehört. Sie war ganz verzaubert. Im Wohnzimmer hat der Försterbub auf seiner Geige gespielt und der Vater hat ihn auf dem Klavier begleitet. Am Schluss vom Stück hat das Förstermeidli geklatscht und sie hat den Vater gefragt, wie denn das Stück heisse. Der Vater hat geschmunzelt und hat ihr geantwortet, dass es ein berühmtes Werk der Klassik sei. Die Eule war glücklich. Jetzt hat sie endlich ihre Musik gefunden. Sie ist zu ihrem Baum zurückgeflogen und hat die ganze Nacht von ihren Erlebnissen geträumt. Am nächsten Morgen ist sie schnell zu der alten Eule gegangen und hat ihr berichtet: «Weisse Eule, ich habe meine Musik gefunden. Ich bin mega glücklich und will sofort anfangen zu musizieren.»
2: «Das ist gut. Mach das.»
0: Die kleine weisse Eule hat Tag und Nacht auf ihrem Klavier gespielt und es hat sich gezeigt, dass sie sehr talentiert war. So war es auch nicht verwunderlich, dass sie schon nach kurzer Zeit fantastisch gespielt hat. Am Tag des Wettbewerbs haben sich alle Tiere auf der Waldlichtung versammelt. Teilnehmer vom Wettbewerb haben nacheinander ihre eingeübten Darbietungen gespielt und präsentiert. Die Jury hat alles kritisch bewertet. Die Eichhörnli-Band ist in Führung gelegen, weil als letzter Teilnehmer die kleine Eule an die Reihe gekommen ist. Sie hat sich an ihr Klavier gesetzt und hat angefangen zu spielen. Auf der ganzen Lichtung ist es mucksmäuschen still geworden. Alle haben wie gebannt gehört. So etwas haben sie noch nie gehört.

Wo sie mit ihrem Stück fertig war, haben alle Tiere ganz begeistert geklatscht und gejubelt. Ja! Und so war es auch nicht verwunderlich, dass die kleine weisse Eule den Wettbewerb gewonnen hat. Sie hat sich über den ersten Platz gefreut, aber noch viel wichtiger war für sie, dass sie ihre Musik gefunden hat. Von jetzt an war ihr nie mehr langweilig.

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3: Du hörst jetzt das Hörspiel aus dem Projekt Hörspielzeit vom Zuhören Schweiz in Zusammenarbeit mit dem Power-Up Radio von der Stiftung Kinderdorf Pestalozzi. In den letzten paar Wochen haben wir die 4. Klasse vom Schulhaus Seelhofen aus Kersatz in Bern an diesem Hörspiel gearbeitet. Wir haben Bilder gezeichnet und die Geschichten selber geschrieben. Viel Spaß mit unserem Hörspiel.
4: Vom Bösen zum Guten.
5: Eines Tages wurde Labrador Lulu entführt. Das geschah so. Eines Abends ging Lulu in den gefährlichen dunklen Wald. Dort wohnte in einer düsteren Burg der böse Boxer mit seinen Wächtern. Plötzlich packte Lulu ein Wächter. Sie schrie ganz laut: Hilfe! Doch niemand hörte sie. Der Wächter schleppte sie in den Kerker. Golden Retriever Nino und Labrador Mimo wollen nun Lulu retten. Dafür müssen sie ihre Familien zurücklassen. Um Lulu zu retten, müssen sie am Boxer vorbei. Auf dem Weg schleichen sie durch den gefährlichen dunklen Wald. Im Wald entdecken sie die Burg vom bösen Boxer. Plötzlich sehen sie schon die Wachen. Sie stehen vor der Burg. Die Freunde verstecken sich schnell und überlegen sich eine List. Sie schauen sich um. Um die Burg gibt es ein Gerüst. Und am Boden liegen Pinsel und Farbkübel. Die Burg wird gerade renoviert, da es so viele Risse in der Wand gab. Da haben sie eine Idee. Nino bemalt Mimo wie einen Boxer.
6: Mimo geht zu den Wachen. Plötzlich erkennen die Wachen, dass Mimo nur angemalt ist. Mimo reagierte schnell und rennt in die Burg. Die Wachen sind ihm dicht auf den Fersen. Mimo rennt die Treppen runter und flüchtet in den Keller zum Kerker. Dort reißt er den Schlüssel vom Haken und öffnet die Zelle von Lulu. Er schließt hinter sich die Tür, um später zum Fenster auszuflüchten. Lulu flüstert:
7: Wie hast du mich gefunden?
6: Mimo antwortet:
8: Ich hatte dich per Zufall gehört.
6: Die Wachen scharren an dem Gitter der Zelle. Die Wachen wollen um jeden Preis in den Kerker, um die Eindringlinge zu schnappen. Aber die Türe ließ sich nicht öffnen. Nino ist währenddessen draußen ungeduldig am Warten und hat Angst um seine Freunde. Nino sieht auf dem Gerüst ein Seil. Er hat schon wieder eine super Idee.
5: Vor lauter Erschöpfung schläft Mimo im Kerker ein. Lulu bleibt wach. Sie will den richtigen Moment zur Flucht nicht verpassen. Am Nachmittag schaut Lulu aus dem Fenster. Sie hört, dass Nino ihr leise etwas sagt.
6: Weg, Mimo!
5: Sie springt auf und rüttelt ihn wach. Nino wirft das Seil zu ihnen hoch. Mimo fängt das Seil und bindet es fest. Mimo seilt sich langsam ab, mit Lulu auf dem Rücken. Als sie am Boden ankommen, umarmen sie sich.
6: Der Boxer sah bei seinem Spaziergang am Abend, wie sich Mimo, Lulu und Nino umarmten und glücklich waren. Der Boxer war immer nur einsam gewesen. Darum ging er zu ihnen und entschuldigte sich. Seine Einsamkeit hatte ihn böse gemacht. Er erzählte ihnen seine Geschichte und wie ihn seine Einsamkeit böse gemacht hat. Er fragte sie: Wollen wir Freunde sein? Sie sagten:
7: Ja, natürlich.
9: Aber können wir dir vertrauen?
6: Der Boxer sagte, ich könnte ja eine Überraschung für euch machen, wenn ihr wollt. Da antworten die drei Freunde, ja.
9: Okay.
7: Einverstanden.
6: Der Boxer lief zurück zu seiner Burg und besprach etwas mit seinen besten Wächtern. Limo sagt zu seinen Freunden,
9: kommt, wir gehen zur alten Eiche und übernachten dort.

0: Am Morgen um 6 Uhr ging der Boxer zur alten Eiche und weckte die drei Freunde und sagte:
1: Die Überraschung ist fertig.
0: Sie gingen zu der Burg. Die Burg strahlte in allen Farben und laute Musik ertönte. Plötzlich kamen alle Hunde aus dem ganzen Land. Sie waren zuerst ein bisschen misstrauisch, aber die laute Musik hat sie hergelockt. Es gab zu trinken und zu essen. Sie ließen Luftballons in die Höhe steigen. Darauf stand Lulu, Mimo, Nino und der Boxer, die besten vier. So hießen sie dann auch. Alle waren glücklich und warteten auf das nächste Abenteuer. Nach diesem Fest war der Boxer nie mehr allein.
2: Hallo zusammen. Ihr hört das Power-Up-Radio von der Stiftung Kinderdorf Pestalozzi. Mein Name ist Maria Walliser und ich habe mich mega gefreut, dass ich an diesem Projekt mitmachen durfte.
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3: Ihr hört ein Hörstück aus dem Projekt Hörclubs. In Hörclubs treffen sich Kinder einmal in der Woche und hören zusammen Geschichten, machen Geräuschrätsel und andere Spiele, wo es ums genaue Hörhören geht. Ein paar Hörclubs nehmen auch ein eigenes Hörspiel auf, wie der Kinderhort Räuberhöhli in Urdorf im Kanton Zürich. Ihr Hörstück hört ihr jetzt.
4: Pippi Langstrumpf und das Trollschloss.
5: Ein Hörspiel vom Kinderhort Räuberhöhli in Urdorf.

0: An einem schönen Sommertag ist Pippi Langstrumpf mit ihren zwei Freunden Max und Milli am Lernen reiten.
1: Max, helf mir, ich gehe immer ab den Ross.
2: Hilft dir gern Pippi Langstrumpf?
1: Hey Pippi, probier's doch mal so, dann gehst du nicht immer ab den Ross. Danke für den Tipp. Max, Milli rittet mit uns eben in den, da hinten im grossen Stein.
3: Oh ja, wir kommen mit.

0: unterwegs. Was steht da auf dem Schild?
1: Einfach zum Lesen. Auf dem Schild steht Achtung Troll.
0: Hey, das ist doch gar kein Stein, sondern ein Schloss.
1: Von weit und breit sehe ich gar keinen Troll. Wir müssen ja gar nicht aufpassen. Sind sie im Schloss oder verstecken sie sich?
2: Und tatsächlich, wo die drei Richtung Schloss reiten, sehen sie vor dem Schloss einen Haufen Troll.

0: Wie heißt ihr?
1: Pippi, das ist der Trollkönig. Der will nur sicher nur euch veräppeln.
2: Schöne Ferien!
1: Nach dem strengen Krampf habe ich Hunger. Magst du mich gehen essen suchen im Wald?
3: Gut gedacht. Mein Magen knurrt so fest wie ein Gewitter.

0: Wow, guck mal, der große Loch.
1: Der Max, Milli und Pippi sind in das riesengroße Loch hineingefallen. Wo sie verwachen, sehen sie eine Geheimtür. Sie machen die Türe auf und laufen den Gang entlang. Nach einer Weile kommen sie zurück ins Schloss.
0: Ich bin müde jetzt.
2: Ich auch.
0: Ich auch.

0: Am Morgen werden sie von der Trollkönigin geweckt.
1: Raus mit euch! Ihr habt meine Soldaten bekämpft und meinen Mann weggeschossen.
2: Du darfst gerade eben deinen Mann hinterher gehen.

0: unser Hörspiel von den 6 Kindern, die heissen
1: Adrien als Max,
2: bin Roberto als Trollkönig,
3: ich bin Ines als Pippi Langstrumpf,
4: der Tilo als Troll,
5: Naomi als Trollkönigin und Millie.
6: Ich bin der Fabio als Troll,
0: Jenny als Erzählerin.
7: Wer hat euch zum Lachen gebracht?
8: Eltern!
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8: Eltern!
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8: Eltern!
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10: Während mehrerer Wochen arbeitet die Schulklasse an der Erarbeitung von einem eigenen Hörstück, das zum Schluss vom Kinder- und Jugendradio PowerUp aufgenommen und ausgestrahlt wird.
9: Wir wünschen euch gute Unterhaltung.
11: Anna schmeißt ihren Schulsack in die Ecke und kickt ihre Turnschuhen von den Füßen.
12: Hallo Mama, ich bin zu Hause. Mist, Mama muss heute hier arbeiten. Mann, war das ein Scheißtag. Eine schlechte Note in Mathe und Joe und Kira ärgern mich immer noch. Ihr müsst miteinander reden, sagen die Erwachsenen. Aber das nützt überhaupt nichts. Die machen, was sie wollen.
13: Nachdem Anna das Essen aufgewärmt und gegessen hat, legt sie sich auf ihr Bett und nimmt ihr neues Buch.
12: Das fantastische Land, das klingt wirklich abenteuerlich.
13: Anna liebt Geschichten. Wann sie immer Zeit hat, vertieft sie sich in Geschichten. Wenn sie liest, kann sie all ihre Sorgen vergessen.
12: Schoko in Gefahr. Das klingt wirklich spannend.
13: Und so beginnt Anna zu lesen.
14: Hey Schildi, du Fappelschildkröte, aufstehen. Es ist Zeit. Wir wollten doch endlich mal bei Nacht ins Kino gehen. Ich freue mich so sehr.
15: Ach Alex, ich bin so müde. Und Schoko schläft bestimmt auch noch.
14: Hallo, ich bin hellwach. Meine liebe Schildi, von mir aus kann's losgehen. Ich war schon so lange nicht mehr im Kino mit den Kaugummisitzen. Letztes Mal waren wir in jenem Kinosaal mit den Schokoladenwasserinnen. Das war auch mega cool. Also los geht's, kommt endlich.
13: Und so laufen die drei zusammen durchs Abenteuerland, bis sie beim großen Kino angekommen sind.
16: Hey Blinky, wie geht's? So toll, dass ihr auch mitkommt.
17: Super, dass wir auch mitkommen können. Im Kaugummisitz-Kino waren wir auch noch nie. Stimmt's, Blonky?
16: Also los, kommt, gehen wir uns ein Eintrittsticket holen. Ich will eine aus Schokoladeneis. Ach, und ganz wichtig, ich muss noch Gummiwürmli drauf haben, damit ich während des Films nicht schmelze. Habe meine Gummiwürmli-Medizin heute beim Aufstehen vor lauter Aufregung vergessen zu nehmen. Aber ohne diese schmelze ich einfach weg.
15: Oh je, das wollen wir aber auf keinen Fall. Mein Eintrittsticket soll heute aus Löwenzahn sein. Und du, Blonky, woraus willst du deine Eintrittskarte?
17: Wir nehmen beide aus Raclette. Ich weiß, das hat Blonky auch gerne. Er liebt Raclette. Schade, sind wir nicht im Raclette-Saal heute. Aber was soll's, die Kaugummisitze sind bestimmt auch toll.
13: Und so gehen die 5 Freunde zur Kasse und bestellen sich ihre ganz eigenen Eintrittskarten für den Film Frozen.
18: Es tut mir leid, heute haben wir keine Gummiwürmchen mehr. Gestern war schon jemand hier und hat alle gegessen.
16: Verflixter, Schokoladenbrei hätte ich das nur heute Morgen nicht vergessen. Naja, was soll's. Es wird schon nichts passieren.
14: Schoko, bist du ganz sicher? Wir wollen ja nicht, dass du schmelzt.
16: Ja, schon gut. Wird wohl schief gehen.
17: Kommt, da vorne hat es genug Platz für uns alle.
15: Das ist voll Schildkrötenfantastisch toll. Ich liebe diese Kaugummisitze.
19: Oh ja, das gefällt mir auch.
13: Und so springen und hüpfen die 5 auf und ab, bis der Film beginnt.
14: So, nun alle hinsetzen, der Film beginnt.
20: Du, Alex, mir geht's nicht so gut. Konnte es sein, dass ich zu schleimiger Schneckenhut. Tatsächlich. Oh nein, was soll ich bloß tun? Schmelzt mir ja nicht weg. Hey, Schildi, Blinki und Blonki, schaut nur. Was sollen wir tun? Wo bekommen wir jetzt diese Medizin her?
21: Ganz ruhig, Alex. Lass mich mal überlegen.
13: Anna, die ganz in die Geschichte vertieft ist, bemerkt, dass sie nebendran ebenfalls zufällig Gummiwürmli nascht.
22: Die müsstet ihr haben, dann wäre Schoko gerettet. Wie um Himmels Willen soll das funktionieren? Ich kann die Gummiwürmli ja nicht einfach ins Buch werfen. Warum versuche ich es nicht einfach?
13: Und so legt Anna einige Gummiwürmel auf die nächste Buchseite und wartet, ob etwas geschieht.
21: Ich spüre etwas. Ihr wisst ja, ich bin der Super-Gummiwürmchen-Aufspielmeister. Aber ich weiß nicht, was hier vor sich geht. Irgendetwas passiert hier. Aber so etwas habe ich auch noch nie erlebt.
22: Mich lauscht der Affe, die sind einfach hier drin verschwunden. Wo sind sie bloß hin? Ich hoffe, Alex und die anderen finden sie. Wo habe ich sie nur hingehext?
15: Und Blinky, spürst du etwas? Ich glaube, Schoko geht es gar nicht gut. Wir müssen schnell sein, bevor er ganz wegschmilzt.
21: Ja, schon gut. Ich kann nicht spüren, wenn ihr mich hält.

0: Ich hab's!
1: Wir müssen zum Schlaraffenland. Dort werden wir sie finden.
2: Also, los, kommt. Ihr könnt auf meinen Panzer steigen. Ich mache Schildi Superturbo an. Dann sind wir schneller da.
3: Schoko, bleib du hier sitzen. Wir kommen so schnell es geht wieder zurück.
0: Okay, das mache ich. Aber beeilt euch, mein linker Arm ist schon ganz flüssig.
4: Und so steigen die drei Freunde auf Schildi auf und schnallen sich auf dem Schildkrötenpanzer an.
1: Schildi, schau, davon müssen wir uns durch Raclette-Tor durchfressen. Dann sind wir im Schlaraffenland.
2: Okay, ich gebe noch mal Gas.
5: Nom, nom, nom, nom. Ich liebe das Schlaraffenland. Von mir aus können wir hier bleiben.
1: Aber Plonki, wir müssen doch Schoko retten. Wir können doch nicht hier bleiben.
5: Ach, schade.
2: Endlich fertig da oben? Hier unten stinkt es nämlich fürchterlich. Ich hasse Raclette-Käse. Pfui, eklig.
3: Ja, Schildi, wir haben's geschafft. Es kann weitergehen. Wir müssen zum Süßigkeitenrad. Ich bin mir sicher, da wird der Schatz der Gummiwürmel irgendwo versteckt sein.
5: Hey Blinky, schau, da ist das Lollipop-Karussell. Darf ich da drauf gehen oder vielleicht doch lieber auf die Puddingrutsche? Oh nein, jetzt weiß ich's. Ich war noch nie im Popcorn-Schwimmbad. Bitte, bitte, bitte.
3: Blinky, es tut uns leid. Das müssen wir verschieben. Du weißt doch, Schoko ist in Gefahr. Wir gehen ein anderes Mal ins Popcorn-Schwimmbad. Versprochen.
2: Schau, da ist das Süßigkeitenrad. Nun müssen wir nur noch den Schatz finden. Was war denn das?
1: Aber Schildi, was machst du denn? Worüber bist du denn so erschrocken? Wir sind alle runtergefallen.
2: Da war eine Schlange. Wirklich?
1: Du und deine Schlangenangst. Die tut dir doch nichts. Das war bloß eine Gummiwürmchenschlange. Nicht wahr, Alex? Alex? Alex! Alex! Plonki, hast du Alex gesehen?
6: Ja, unten bin ich. Hallo, könnt ihr mich hören? Hier unten.
1: Plonki, Schildi, hört ihr das auch? Wo steckt er nur? Schildi, siehst du ihn?
2: Nein, aber es klingt, als wäre er irgendwo in einem Loch unten.
6: Hallo, hier unten. Ich bin in einem Loch.
1: Ich glaube, ich höre ihn. Komm, Plonki und Schildi, helft mir mal, diese saure Zunge wegzuschieben. Es klingt, als würde er da unten dran irgendwo festsitzen.
2: Hey Alex, bist du da unten?
3: Bravo, Schildi, du hast mich gefunden. Ich bin hier unten, mir geht es gut. Hier ist es wunderbar weich, aber auch stockfinster. Ich weiß gar nicht, wo ich hier bin.
1: Oh, du stinkender Schneckenschleim. Du klingst wirklich weit unten. Ich werfe mal ein M&M runter. Sag mir, wenn es bei dir unten landet. Dann wissen wir ungefähr, wie tief du bist. Also, es kommt. 3, 2, 1, jetzt!
3: Jetzt, ich hab's. Lecker. Die habe ich besonders gerne.
1: Oh je, Alex, das klingt gar nicht gut. Du musst extrem weit unten sein. Das ging ja ewig, bis das ankam. Wie bekommen wir dich von da unten bloß hoch?
2: Plonki, du kannst doch leuchten, wenn du dich ganz schnell drehst. Mach das doch mal, damit wir ein bisschen in das Loch runtersehen können.
3: Boah, ich bin im Gummiwürmli-Schatz gelandet. Schildi ist bestimmt wegen einer Gummiwürmli-Schlange so erschrocken. Und als sie mich abgeworfen hat, bin ich hier unten in diesem Loch gelandet. Das ist die Rettung für Schoko. Wir haben die Gummiwürmli-Höhle gefunden.
1: Ja schon, Alex. Aber wie bekommen wir dich hier bloß hoch?
4: Anna lässt das Buch kurz sinken und denkt nach.
7: Ich habe da eine Idee. Wenn das mit den Gummiwürmli geklappt hat, funktioniert das vielleicht auch. Ich habe doch gestern ein Buch fertig gelesen von Nani den Roboter. Das war die Geschichte von Basil und Lina, die sich einen Roboter gebaut haben, der wirklich alles konnte. Wenn ich diese beiden Geschichten zusammenbringen könnte, könnte ihnen der Roboter vielleicht helfen, Alex aus dem Loch zu befreien. Ich werde es einfach mal probieren. Hier liegt das Buch ja noch. Ich werde es einfach mal drauflegen und mir ganz fest vorstellen, wie Basil und Lina mit ihrem Roboter Nani in die Geschichte von Alex und Co. reinfallen.
1: Hey Alex, ich bin noch am Überlegen, wie wir dich hier rausbekommen können. Ich muss noch ein bisschen überlegen, aber keine Sorge, mir wird bestimmt was einfallen.
3: Ach Blinky, keine Eile, es könnte schlimmer sein. Ich habe hier unten genug zu essen.
1: Hey Schildi und Plonki, kommt mal ein bisschen näher. Wir müssen nun gut überlegen, wie wir Alex hier hochziehen können, denn die Zeit wird langsam knapp. Schoko geht es bestimmt gar nicht gut. Und wenn wir hier noch lange herumhängen, ist von Schoko nur noch Schokoladensauce übrig.
5: Hey Lina, wo sind wir denn hier gelandet? Ich glaube, ich träume. Siehst du das? Da steht ein Riesenrad mit lauter Wagen aus Keksen.
8: Und schau da hinten, Basil, da ist ein Lollipop-Karussell. Und da ist ein riesengroßes Schwimmbad mit Popcorn drin.
9: Wir sind aus unserer Geschichte gefallen. Hier sind wir im Schlaraffenland.
8: In was für einem Affenland?
9: Im Schlaraffenland.
5: Und wie sind wir hier reingekommen? Wir waren doch eben erst in unserem Zimmer zu Hause und haben Hausaufgaben gemacht.
9: Anna, die unsere Geschichte gelesen hat uns hierher geholt. Ich glaube, irgendwo braucht jemand unsere Hilfe.
8: So cool, hier gehe ich nie wieder weg. Zuckerwattenwolken und Autoscooter aus Karamba, das ist einfach so cool.
9: Wir müssen weiter, wir müssen schauen, wo wir gebraucht werden.
5: Also los, kommt, schauen wir mal, warum wir hier gelandet sind.
1: Hey Schildi, schau mal, da drüben, was sind denn das für komische Gestalten? Die sehen aus wie Menschenkinder.
2: Du hast recht, aber ein Roboter haben sie auch noch dabei. Ein komisches Trio, aber vielleicht können die uns helfen.
10: Wie sollen Menschenkinder uns Fantasiefiguren helfen können?
2: Warte mal ab. Hey, hallo, da drüben, könnt ihr mal zu uns kommen?
8: Du Basil, schau mal, ruft uns da tatsächlich eine Schildkröte zu? Hast du je schon mal eine sprechende Schildkröte gesehen?
5: Und was sind denn das für komische Figuren daneben? Der eine sieht aus wie ein Schlumpf und der andere ist ja riesig. Der ist größer als Papa. Aber zum Glück hat Papa nicht so einen viereckigen Kopf und solch lange Ohren. Dem reichen die Ohren ja bis zu den Knien.
9: Kommt ihr beiden, lasst uns zu ihnen gehen.
1: Hallo ihr drei, wer seid ihr denn? Menschenkinder hatten wir im Fantasieland schon lange keine mehr. Wie seid ihr hierher gekommen?
5: Das wissen wir selber nicht so genau, aber es muss bei euch irgendwas passiert sein, wo wir helfen sollen. Dies hat uns jedenfalls Nani, unser Roboter, bereits verraten. Er ist der klügste Roboter, den es gibt. Lina und ich haben ihn selber gebaut und programmiert.
2: Hey Blinky, die sind bestimmt wegen Alex hier, um uns zu helfen, Alex aus dem Gummiwürmli-Loch rauszuholen.
1: Aber wie sollen uns denn Menschenkinder helfen können?
9: Wo liegt denn euer Problem und wer ist Alex?
3: Hallo da oben, ich bin Alex. Was geht da oben bloß vor?
1: Also, es ist so. Wir müssen dringend Alex aus dem Gummiwürmchenloch befreien. Wir brauchen nämlich die Gummiwürmchen als Medizin für Schoko.
8: Und wer ist Schoko?
2: Schoko ist unser Freund und der schmilzt im Kaugummikino. Langsam davon, wenn wir ihm nicht bald seine Medizin bringen.
5: Und welche Medizin soll das sein?
2: Ja eben, diese Gummiwürmli, die muss Schoko nehmen, damit er nicht schmilzt. Und heute Morgen hat er sie vergessen zu nehmen. Und wenn wir uns nicht beeilen, ist er nur noch Schokoladencreme, wenn wir zurückkommen.
8: Ich höre nur Kaugummi, Schokolade und Gummiwürmchen. Mir knurrt schon richtig der Magen.
5: Also, wie können wir helfen?
1: Habt ihr eine Idee, wie wir Alex aus diesem Gummiwürmchenloch befreien können? Es ist extrem tief.
5: Lina, komm, wir haben doch Nani. Er weiß immer alles. Wir müssen nur das Problem einprogrammieren. Und dann wird er uns eine Lösung vorschlagen.
11: Also, ich gebe es mal ein. Alex aus tiefem Loch befreien, was tun?
9: Nani, Problem gelöst.
11: Baut ein Gummiwürmchen-Katapult und spickt so Alex raus.
2: Das ist genial. Warum sind wir bloß nicht auf diese Idee gekommen? Das ist die Lösung. Los, komm, schnell. Wir müssen uns beeilen.
1: Hey Alex, hör gut zu. Du musst nun ganz viele Gummischlangen aneinander binden. Danach wirfst du uns ein Ende hoch. Am anderen Ende hältst du dich dann richtig fest. Dann spannen wir die Gummiwürmchen und schleudern dich hoch.
3: Das klingt lustig. Also gut, ich beginne mal zu knoten.
1: Und Alex, bist du fertig?
3: Ja, also ich werfe jetzt mal ein Ende hoch. Achtung, es kommt!
5: Ich hab's gefangen. Kann ich nun endlich ein paar davon essen?
12: Nein, Blonky!
5: Kommt, nun müssen wir ganz fest ziehen. Nani, du musst uns helfen.
8: Juppi, ich fliege!
13: Er ist sicher im Popcorn-Bad gelandet. Das hatte tatsächlich geklappt. Er ist endlich frei. Alex, das war ein super Sprung.
14: Ja, das war ein super Flug. Und nach den vielen süßen Gummibürmli schmecken so ein paar Popcorn einfach fantastisch.
2: Also ins Popcornbad können wir nachher noch. Jetzt müssen wir das Schoko retten. Also, jeder nimmt ein paar Gummibürmli in die Hand und nun müssen wir so schnell wie möglich zurück ins Kino.
5: Hey Schildi, unser Roboter Nani kann sich in eine Rakete verwandeln. Dann könnten wir alle einsteigen und wären in 0,5 Sekunden überall, wo du willst.
2: Eine obergeniale Idee. Also, hopp, Nani, du komisches Ding. Dann mach mal.
11: Düse, düse, schnell wie ein Blitz. Nimm uns mit auf deinem Sitz.
5: Also, alles einsteigen. Es kann losgehen.

0: Schoko, wir kommen endlich. Endlich haben wir es geschafft. Schoko, wo bist du denn?
1: Hier, unter dem Sitz. Kommt, gebt mir diese Gummiwürmermedizin. Bald bin ich nur noch Schokoladensauce.
2: Hier, isst!
3: Hey, Lena, schau mal, was für coole Kaugummisitze es in diesem Kino hat.
2: Ja, voll genial. Aber schaut nur, ich glaube, Schoko wird wieder fest. Ich kann schon seinen Schokostängeli-Arm erkennen. Und seine Beine sind aus dem leckeren Pralinato-Eis.
1: Ach, viel angenehmer. Endlich spüre ich meine Beine und meine Arme wieder. Ich danke euch viel mal, dass ihr mir diese Gummiwürmer besorgt habt. Ohne euch hätte ich das nicht überlebt. Von nun an darf ich meine Medizin nie mehr vergessen.
2: Wir hatten Hilfe bekommen von Lina, Basil und ihrem Roboter Nani. Ohne die drei hätten wir es vielleicht wirklich nicht geschafft.
4: Das haben wir sehr gerne gemacht. Aber wir glauben, dass das Kind, welches unsere Geschichte liest, auch fest mitgeholfen hat, dass wir Schoko retten konnten.
5: Ich hätte da eine Idee, wie wir diesem Kind danken können.
6: Das ist eine super Idee. Also alle auf drei zählen.
7: 1, 2, 3, komm herbei!
8: Ja, hallo miteinander. Wie habt ihr das dann angestellt? Nun erlebe ich die Geschichte hautnah mit euch mit. Das wird mir in der Schule kein einziges Kind glauben.
5: Tja, liebe Anna, wenn du nicht wärst, würde es uns gar nicht geben. Nur wenn Kinder wie du unsere Geschichte lesen, können wir auch wirklich lebendig werden. Wir hoffen, dass du noch ganz viele Geschichten lesen wirst.
2: Aber jetzt nehmen wir dich erstmal mit in unser Fantasieland. Und Lina und Basil wollen unbedingt noch auf die Schokoladenrutsche. Kommst du mit, Anna?
8: Aber na klar, das lasse ich mir nicht zweimal sagen.
2: Los geht's!

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6: Explosion im Kaufhaus.

0: Q1 und Q2 erfindet eine Zeitmaschine.
1: Wollen wir eine Zeitmaschine bauen?
2: Ja, Mr. Q1, wir haben schon eine angefangen. Wir müssen nur noch ein paar Verbesserungen bauen.
1: Eine Stunde später. Ist jetzt die Zeitmaschine fertig?
2: Ja, sie ist genau jetzt fertig. Ich muss nur noch auf diesen Knopf drücken, dann wird sie angeschaltet.

0: bin ein Roboter und komme vom Mars und will euch zerstören.
1: Roboter Brian legt eine Bombe vor der Tür vom Kaufhaus.
2: Ich habe eine Roboter geschafft. Ich rieche eine Maschine. Die will ich kaputt machen.
0: Ich bin kein Knochen. Verzieh dich.
2: Ich will Spiel.
0: Aber ich nicht. Tschüss.
1: Der Hund hat den Roboter abgelenkt und die Bombe ist nicht richtig explodiert.
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1: Die Zeitmaschine ist gelandet.

0: Haben wir irgendetwas verpasst?
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2: Da hinten läuft ein Schrotthaufen herum.
3: Ich habe ihn zerstört, denn er war böse. Er wollte eine Bombe legen. Und außerdem roch er voll nach Knochen.
2: Wollen wir den Roboter umbauen?
0: Ja, auf jeden Fall, nämlich lieb.

0: Die Explosion im Kaufhaus. 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
4: Paul Guber, Roboter Prime.
5: Ich bin Helena Sipovic, Professorin Lichtstein.
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3: Ihr gehört ein Hörstück aus dem Projekt Hörclubs. 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Ein paar Hörclubs nehmen auch ein eigenes Hörspiel auf, wie Tagesstrukturen Mecke im Kanton Luzern. 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

0: Sie hören nun das Hörspiel vom Hörclub Meckern.
1: Familie Floh zieht um, Familie Floh zieht um.
2: Familie Floh, Floh, Floh, Floh, Floh zieht um.
3: Familie Floh zieht um.
4: Es war einmal ein altes Haus. Da drin wohnten vier Geister und viele Kinder und einige Erwachsene. Die Geister heißen Floh und Florine mit ihren Kindern Flip und Flop. Die Kinder zögen ins Dorf, in ein altes Haus. Die Geister lieben die Kinder und sie würden sich schrecklich langweilen ohne die Kinder. Darum haben sie beschlossen, auch zu zügeln. Aber sie wussten nicht, wohin sie gehen sollten. Da haben sie das Taxi, das immer das Essen liefert, gesehen. Also haben sie sich in das Taxi eingeschlichen und warteten, bis der Taxifahrer zurückkam. Der Fahrer hat sie zum Glück nicht gesehen, weil immer wenn die Geister Angst haben, sind sie unsichtbar. Der Taxifahrer fuhr zum Restaurant Schlössli. Die Geisterfamilie stieg aus und dachte, hier sei das neue Flora. Doch aus dem Haus roch es nach Pizza und Beckrim, der Restaurantchef, kam raus.
5: Sind wir hier richtig? Wo sind denn all die Kinder?
4: In diesem Moment sagte Beckrim:
6: Was macht ihr denn da?
7: Wir suchen das neue Flora, aber wir sind hier glaubfalsch.
4: Zum Glück haben die Geister keine Angst vor Beckrim, sonst hätte er sie gar nicht gesehen. Aber so konnte er ihnen antworten.
6: Das neue Flora ist nicht weit von hier, aber nun ist es schon dunkel. Wollt ihr bei mir übernachten?
8: Ja, das wäre schön. Nicht, dass wir uns noch verschweben.
6: Verschweben? ihr meint verlaufen oder so etwas? Also, dann zeige ich euch doch das Zimmer. Und für euch ist es gratis. Ihr seid unsere Ehrengäste.
4: Lange konnten die Geister nicht einschlafen. Aber irgendwann wurde es trotzdem Morgen. Beckrim begrüßte die Geisterfamilie. Die Geister wollten aber nicht mehr plaudern und länger warten, sondern möglichst schnell ins neue Haus. Beckrim merkt, dass die Geister weiter wollen und erklärt den Weg.
6: 300 Meter geradeaus und dann rechts.
9: Geht's ein bisschen genauer?
6: Ich begleite euch.
4: So sind die Geister endlich gut am neuen Ort angekommen.
6: Tschüss und viel Spaß im neuen Haus.
4: Während die Familie Floh noch den Garten und das Haus anschauten, passiert auch drinnen etwas. Komische Geräusche waren zu hören. Die Geräusche kamen aus dem ersten Stock. Und zwar waren dort zwei Gestalten, eine schwarz und eine ganz weiß. Und diese spielten gerade mit Klicks. Darum dieses Geräusch. Und auch wenn man es kaum glaubt, es waren keine Monster, auch keine Mäuse. Es waren nämlich die beiden Geister, Klick und Klack. Diese beiden Geister wohnen seit 444 Jahren in diesem Haus. Damals war im Haus eine Geisterschule. Irgendwann wurde diese aufgelöst und Klick und Klack blieben im Haus. In den letzten Wochen wurde im Haus gebaut, gemalt und rumgefuchtelt. Und Klick und Klack haben gehört, dass viele, viele, viele Kinder einziehen werden. Und sie freuen sich und sie hoffen, dass die Kinder lustige Spielsachen und vor allem mehr Klicks mitbringen. Was sie aber nicht wissen, dass auch noch eine Geisterfamilie einzieht. Darum standen sie nicht schlecht, als plötzlich die Türe aufging. Und Flo und Florina, Flip und Flop hereinkamen.
10: Klippela, klapp, papp, papp, klapp, haben wir uns nicht schon mal gesehen?
11: Floppela, flopp, papp, ja, wir haben uns schon gesehen. Und zwar hier in der Geisterschule. Wir waren doch zusammen in den Fächern Geistermatik und Geist und Umwelt.
12: Ja, und vergiss nicht das Fach
1: Vergeistibus.
5: Habt ihr auch gelernt, Menschen zu erschrecken?
11: Ja, im Fach Mensch erschrecke Dachi.
4: So ging das mit den Schwelgen in Erinnerungen. Noch eine Geisterstunde weiter. Nach einer Weile sagt Florina zu ihren Geisterkindern:
8: Ihr müsst dann auch einmal in die Geisterschule.
5: Aber wo denn?
7: Ja, meine lieben Kinder, die Geisterschule ist leider schon längst weg.
4: Plötzlich sagten Klick, Klack, Blip und Flop alle zusammen:
1: Wieso denn nicht hier?
4: Einige Geisterminuten war es still.
8: Das ist eine geistliche Idee.
10: Sicher, das machen wir.
4: Und so geschah es dann auch. Die Geisterschule wurde eröffnet und zur großen Eröffnungsfeier kamen Geister aus der ganzen Galaxie. Von da an gingen Flip und Flop also zur Schule. Doch das war gar nicht so einfach, weil ja nach dem großen Eröffnungsfest auch die Kinder in das Haus eingezogen sind. Und so der Unterricht immer wieder gestört wurde. Doch zumindest wurde es mit den vielen Kindern nie langweilig. Und wahrscheinlich geistern die Geister auch in den nächsten 4444 Jahren noch immer im Haus herum.

Bei unserem Hörspiel haben mitgemacht Stanley, Lee, Lucy, Tristan, Aurora, Alexander, Christian, Harper, Hendrik, Joshua, Katharina. Etwas geholfen haben auch die Großen, Pascal und Margrit.

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2: Du hörst Power-Up Radio und es ist wieder Zeit für unseren Podcast über das friedliche Zusammenleben mit der Selina und der Sarina. In dieser Sendung gehen wir auf Spuren von der Bedeutung des friedlichen Zusammenlebens.
3: Selina, friedliches Zusammenleben, was kommt dir da in den Sinn?
2: Puh, ganz viel. So spontan das Erste, was mir in den Sinn kommt, ist so das Zuhause, der Respekt voreinander, dass man so akzeptiert wird, wie man ist und andere Leute auch so akzeptiert, wie sie sind. Und dass man Bedürfnisse voneinander eingeht. Also da ist wirklich mega bezogen auf das Zusammenleben daheim.
3: Mhm. Meinst du, weil es dir daheim extrem wichtig ist, zum friedlich zusammenleben? Oder weil es dir dort einfacher fällt?
2: Ich glaube, ich verbinde es mit daheim. Also wenn ich so friedliches Zusammenleben höre, verbinde ich es mit dem daheim, weil du halt dort am meisten bist. Ja, und weil einfach dort irgendwie einfach deine Familie aufeinander trifft und wo ja gleich, ich meine, nur schon in deiner Familie hast verschiedene Personen. Mhm. Und es ist wie, ja, es fällt mir vielleicht wirklich am einfachsten, um dort friedlich zusammenleben.
3: Hast du auch so Wörter, die dir gerade in den Sinn kommen, wenn du an friedliches Zusammenleben denkst?
2: Ja, eh. Also zum Beispiel Liebe oder Freundschaft, Zuneigung, Aufmerksamkeit.
3: Mhm. Wo man ein schönes Gefühl hat, so ein warmes Gefühl ums Herz.
2: Ja. Absolut.
3: Ja, wir reden immer ein bisschen von friedlichem Zusammenleben und gleich finde ich es immer noch sehr schwer, um genau zu verstehen, was das heisst. Ich bin da ein bisschen auf die Suche gegangen, auch bei unserem Kinderdorf, also von unserer Stiftung, und habe tatsächlich eine Erklärung für das Wort gefunden. Und zwar heisst es bei uns, friedliches Zusammenleben bedeutet für uns, Unterschiede zu akzeptieren und die Fähigkeit zu haben, anderen zuzuhören, sie anzuerkennen, zu respektieren und zu schätzen, sowie Konflikte gewaltfrei zu lösen.
2: Schwierig, es ist schon ein bisschen Knacknuss, muss ich sagen.
3: Genau. Da habe ich mir auch gedacht und habe dann ein paar Kinder gefragt, ob sie es mir ein bisschen einfacher erklären können, was denn für sie friedliches Zusammenleben bedeutet.
4: Für mich heisst friedliches Zusammenleben Freundschaft, Liebe, gute und positive Atmosphäre.
5: Dass man keinen Streit hat und halt Spass.
6: Für mich heisst das irgendwie, dass wir zusammenbleiben, zusammenheben und friedlich zusammenleben.
7: Ja, also für mich, dass man halt nicht zueinander ist und dass man den anderen Gefallen macht.
8: Ja, also dass man niemanden ausschließt, dass niemand vernachlässigt wird, dass alle gleichberechtigt sind.
9: Friedliches Zusammenleben ist für mich halt, dass man keinen Streit miteinander hat oder dass man einfach miteinander kommuniziert. Friedlich bedeutet eher so für mich gutes Zusammenleben, ein paar Sachen machen, gehen wandern und so. Einfach, das ist für mich friedlich.
10: Ich finde halt, dass es in der Schule nicht Konflikte gibt. Kinder halt gegenseitig können respektieren, dass sie wissen auch, dass man nicht so aneinander halt einfach beleidigen zum Beispiel oder einfach schlimme Sachen antun.
11: Dass man halt miteinander auskommt und nicht alle zusammenschießt, halt, weil sie mal etwas falsch gemacht haben oder so.

0: Kind könnte einfach so in ihren Worten da erklären, wo man sie fragt. Einfach simpel und klar.
1: Und wenn man es so ein bisschen genauer anschaut, beschreiben sie recht viel anders wie auch in einem Kinderdorf. Und zwar so die Unterschiede zu akzeptieren. Das heisst ja, wie es Mädchen recht gut gesagt hat, füreinander da sein, miteinander auskommen, sich so annehmen, wie man ist, niemand auszustossen.
0: Ja, oder eben wie auch der Bub, eine Bub gesagt hat, eben ohne Streit auskommen und miteinander reden und die Konfliktlösung, ich glaube, das ist bei den Kindern mega wichtig. Ich habe nicht das Gefühl, dass sie von sich aus gerne streiten, sondern es passiert einfach, weil sie so emotional sind und in einem Thema dann so vertieft drin sind, dass es einfach passiert, obwohl sie es gar nicht wollen. Und für sie ist das mega wichtig, dass man dann auch den Konflikt, dass man da dem dranbleibt und den lösen kann.
1: Ja, also wir alle streiten. Ja, manchmal geraten wir einfach aneinander. Überall, wo Menschen zusammenkommen, kann das sein, dass man sich vielleicht, also wieso auch immer, dass der Streit mal da ist, sei es Missverständnis, also dass man sich falsch verstanden hat oder halt, dass man vielleicht mal nicht so einen guten Tag hat. Ja, so ein Streit passiert halt schon noch ab und zu ein bisschen schneller, als dass man denkt. Was auch ab und zu mal noch gesagt haben, ist, wenn jemand anders ist, dass das manchmal ein bisschen schwer könnte sein, aber dass es doch eigentlich gut ist, wenn man ganz viele verschiedene Personen hat.
0: Und vor allem, man kann dann so viel voneinander lernen, oder? Einander helfen und unter die Arme greifen. Und nur weil man anders ist, heisst das nicht, dass man schlechter ist.
1: Es ist wirklich übergekommen, den Kindern ist das Wichtigste einfach spielen und Spass haben und nichts sollte dem im Weg stehen.
0: Ja, man sagt ja auch, man sollte ja sein inneres Kind nie verlieren, oder?
1: Genau.
0: Das ist ganz wichtig. Aber wir haben nicht nur Kinder nach ihrem Verständnis von friedlichem Zusammenleben gefragt, sondern auch Erwachsene. Und die wollen wir euch nicht vorenthalten.
2: Friedliches Zusammenleben ist für mich, dass man Vielfalt als Bereicherung erlebt. Friedliches Zusammenleben ist für mich, dass man Konflikte gemeinsam lösen kann, dass man weiß, dass man selber eine eigene Meinung hat, aber auch die Meinung der anderen respektiert, dass man respektvoll und wertschätzend mit anderen Kulturen umgeht, aber einfach generell auch mit anderen Menschen und dass man gemeinsam die Idee oder die Vision hat, dass die Welt auch anders sein könnte.
3: Friedliches Zusammenleben heisst für mich, dass man so miteinander umgeht, dass sich jeder zugehörig fühlen kann und ernst genommen und wichtig und dass jeder kann sein und dass die Leute einfach ihre Bedürfnisse erfüllt haben. Also sowieso so, dass jeder mal einfach genug zu essen und zu trinken hat und ein Zuhause und aber auch vielleicht, dass man aufeinander schaut.
1: Also fassen wir doch mal kurz zusammen, was wir heute gelernt haben. Ich glaube, so der wichtige Punkt ist sicher, dass man unter friedlichem Zusammenleben ganz Verschiedenes kann verstehen und Verschiedenes kann verbinden. Sei es jetzt du oder Kinder oder die Erwachsenen, kommt eigentlich gar nicht so drauf an.
0: Absolut, ja, weil ich meine, wir haben selber gehört, sie haben sie ganz verschiedene Lebenssituationen erwähnt, also wie zum Beispiel in der Schule oder beim Schulweg, daheim, das kann überall sein.
1: Aber es geht immer darum, wie gehen Menschen miteinander um. Und es klingt schon ein bisschen so, als sei da eine Wahl von uns.
0: Ja, absolut. Eben bei den Kindern hat man gut herausgehört, dass ihnen wichtig ist, welche Art dass man hat, wie man miteinander redet. Und wie wir vorher schon erwähnt haben, dass sie aus dem Streit, aus dem Weg gehen wollen.
1: Mhm. Erwachsene hingegen benutzen vielleicht ab und zu ein bisschen schwierigere Wörter, wie Akzeptanz, Toleranz oder Respekt, aber meinen eigentlich ziemlich das Gleiche.
0: Ja, genau. Sie können einfach das anders beschreiben, weil sie einfach schon ein bisschen anders Wissen haben über die Begriffe, was ja völlig normal ist und verständlich. Und in einer nächsten Folge knüpfen wir bei diesen drei Wörtern an. Also, was heisst das genau und was braucht es dafür? Und ich würde sagen, die offene Frage lassen wir jetzt mal so im Raum stehen.
1: Und falls dir da jetzt ein bisschen schnell gegangen ist oder du die Sendereihe einfach nochmal nachhören willst, du findest sie bei uns auf der Webseite unter www.powerup.ch.
4: Friedliches Zusammenleben.
5: Zueinander stehen, lachen, teilen, Spass haben miteinander, nicht lästern, nicht streiten, Glück, trösten, reden, spielen.

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0: Willkommen zurück zu der Miniserie «Stimmen im Aktivismus», dem Podcast über Musikerinnen und Musiker, die nicht nur mit ihrer Kunst, sondern auch mit ihrem Leben und ihren Überzeugungen die Welt bewegt haben. Ich bin Bora und heute blicken wir ins Leben und Vermächtnis von Freddie Mercury, dem legendären Frontman von der Band Queen. Freddie Mercury ist nicht nur einer der grössten Sänger und Performer, die es jemals gegeben hat. Er war auch eine komplexe Persönlichkeit, die gegen Vorurteile gekämpft hat und der Welt gezeigt hat, dass er viel mehr als nur ein Rockstar war. In dieser Folge reden wir über seinen offenen Umgang mit seiner Identität und den mutigen Kampf gegen HIV. Und das unvergessene Interview, in dem er erklärt hat, was ihn wirklich ausmacht. Freddie Mercury ist 1946 als Farrokh Bulsara auf der Insel Zanzibar geboren. Schon früh war ihm klar, dass er eine einzigartige Mischung aus Talent, Charisma und Vision besitzt. Mit Queen hat er Musikgeschichte geschrieben. Von der bombastischen Hymne wie «We Will Rock You» bis zum opernhaften Meisterwerk wie «Bohemian Rhapsody». Doch Freddie war mehr als nur ein schillernder Star auf der Bühne. Hinter der extravaganten Person war ein Mensch, der sein eigenes Leben zwischen Freiheit und den gesellschaftlichen Erwartungen seiner Zeit balancieren hätte müssen. Seine Sexualität war lange ein Tabuthema. Da es damals noch nicht okay war, Queerness auszuleben. Doch Freddie hat sein Leben nach seinen eigenen Regeln gelebt. Eine mutige Entscheidung, die viele inspiriert hat. In den 1980er Jahren hat sich AIDS oder auch HIV zu einer globalen Krise entwickelt und gleichzeitig auch das gesellschaftliche Stigma für die LGBTQ+-Community. Freddie ist 1987 mit HIV diagnostiziert worden und hat zuerst auch die Diagnose geheim gehalten. Erst einen Tag vor seinem Tod, am 24. November 1991, hat er eine öffentliche Erklärung abgegeben, wo er bestätigt hat, dass er an AIDS erkrankt ist. Diese Erklärung hat er geschrieben: «Ich wollte meine Privatsphäre schützen, aber es ist an der Zeit, dass meine Freunde und Fans die Wahrheit erfahren. Ich hoffe, dass alle sich mir im Kampf gegen diese schreckliche Krankheit anschließen.» Freddies Mut, kurz vor seinem Tod offen über seine Krankheit zu sprechen, hat dazu gebracht, dass HIV/AIDS zum Mainstream-Thema geworden ist.
1: Freddie, how has the AIDS thing affected you?
2: Well,
1: which is a very topical.
2: Which it is, yes. Well, I mean, I've stopped going out, whatever.
0: Und hat auch somit geholfen, das Bewusstsein von der Epidemie zu stärken. Sein Vermächtnis lebt die Musik von Queen weiterhin. Und auch im Freddie Mercury Tribute Concert for AIDS Awareness und die Mercury Phoenix Trust Foundation, wo weltweit gegen HIV/AIDS kämpft. Freddie Mercury ist bekannt für seine markanten Aussagen und seinen Humor. Doch es gibt auch ein Interview, das besonders raussticht. Dort sagt er: «Ich bin nicht nur ein Rockstar, ich bin ein Mensch mit einer Seele, mit Unsicherheiten und Träumen. Die Bühne ist mein Zuhause, aber mein Leben ist viel mehr als nur Ruhm.» Der Satz fasst zusammen, was Freddie ausgemacht hat. Er hat nicht auf Klischees reduziert werden. Sein Leben und seine Kunst ist ein Ausdruck von seiner Menschlichkeit und seinen Kämpfen und auch seinen Leidenschaften.
2: Yes, not for the sake of taking risks. It's something that I want to do things. I don't want to sort of end my life just being a rock and roll star.
0: Freddie hat der Welt gezeigt, dass man trotz aller Herausforderungen, die man hat, auch sein wahres Ich ausleben kann. Seine Offenheit, auch wenn es oft indirekt war, hat dazu gebracht, dass das Stigma von der HIV/AIDS-Krankheit und der LGBTQ+-Community vergangen ist. Freddie Mercury war und bleibt auch eine der faszinierendsten Persönlichkeiten der Musikgeschichte. Sein Mut, sich selber treu zu bleiben und sein Kampf gegen HIV/AIDS inspiriert viele noch bis heute noch. Freddie hat uns das alles gezeigt, wie er auch selber gesungen hat in «The Show Must Go On». Egal wie schwer die Herausforderungen sind, «The Show Must Go On».

0: I love the fact that I make people happy. That is, and in any form, you know, that I make them happy, or even if it's half an hour of their lives in any way that I can make them feel lucky, or make them feel, or bring a smile on a sour face, that to me is worthwhile.
1: Das war es wieder mal mit Stimmen im Aktivismus. Was bedeutet Freddie Mercury für euch? Inspiriert euch seine Musik, sein Leben oder sein Vermächtnis? Lasst es uns wissen. Danke fürs Zuhören und denkt dran, jeder von uns kann ein Vermächtnis hinterlassen. Und bis bald. Ciao zusammen.

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alle zusammen. In den nächsten 5 Minuten erzähle ich euch ein bisschen etwas über die Nachhaltigkeit. Heute fangen wir an mit der ersten Sendung, der Ursprung der Nachhaltigkeit. Nachhaltigkeit. Was bedeutet das Wort eigentlich genau? Das Wort Nachhaltigkeit stammt vom Adjektiv nachhaltig ab. Und das wiederum besteht aus zwei Wörtern. Nach und halten. Das heisst also, nachhaltig in seiner ursprünglichen Version heisst etwa so viel wie etwas, das noch lange anhaltet. Das Nomen Nachhaltigkeit ist dann sehr schmal im 18. Jahrhundert in einer Schrift vom Oberberghauptmann Hans Karl von Karlowitz gebraucht worden. Als Oberberghauptmann hat sich der Herr von Karlowitz unter anderem als Forstwart betätigt. Und genau für diese Tätigkeit hat er das Wort Nachhaltigkeit sehr schmal gebraucht. Er hat nämlich geschrieben, damit der Wald auch für seine Nachfahren noch im gleichen Mass Holz hergebe, müsse der Wald nachhaltig genutzt werden. Damit hat er gemeint, dass maximal so viel Holz dürfe geschlagen werden, wie auch wieder nachwachse. Was heisst das genau? Nehmen wir mal einen Wald mit 100 ausgewachsenen Bäumen an. Wenn ich dort drin weder einen Baum umtue, noch einen anderen abstirbt, habe ich 20 Jahre später, sagen wir mal, 150 ausgewachsene Bäume. Nach der Formel vom Herrn von Karlowitz dürfte jetzt drum 50 ausgewachsene Bäume fehlen. So habe ich immer noch genau die 100 Bäume, die ich schon 20 Jahre vorher hatte. Wenn ich drum also meinen Wald meiner Nachfahrin oder meinem Nachfahren übergeben würde, hat er oder sie immer noch genau die gleiche Lebensgrundlage, nämlich die 100 Bäume, die auch ich am Anfang hatte. Und anscheinend hat mir da ja zum Überleben gelangt. Also sollte es auch für sie oder für ihn weiter lange. So viele Mal für den Anfang. Wenn ihr wissen wollt, wie es weitergeht mit dem Wort Nachhaltigkeit, dann schaltet doch morgen wieder ein. So viel aber mal vorneweg. Es ist nicht einfach so weitergegangen. Wenn man 100 Jahre nach dem Hans Karl von Karlowitz irgendjemand gefragt hätte, was das Wort Nachhaltigkeit bedeutet und wer der Mensch Hans Karl von Karlowitz gewesen sei und was er noch gemacht hätte, hätte es wahrscheinlich niemand mehr gewusst.

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2: Ich habe mich nämlich auch gefragt, was eigentlich die Heimat ist und ob ich überhaupt eine Heimat habe. Und mit diesen Gedanken begrüße ich dich zu meinem Beitrag. Ich bin nämlich wieder die Anne-Sophie. In der heutigen Sendung geht es ja um schöne Orte oder Länder oder auch um die Heimatstadt. Obwohl in meinem Pass St. Gallen und Genf als Heimatort stehen, bin ich mir nicht ganz sicher gewesen, welche Stadt ich selber als meine Heimatstadt würde definieren. Ich wohne zwar in Biel, aber weil wir erst, als ich so 4 war, von Ostschweiz nach Biel gezögert sind, habe ich nicht so ein Haus oder eine Wohnung, wo ich sage, das ist mein Zuhause, dort bin ich schon seit immer. In Deutschland hatte ich so ein Haus, wo ich schon immer hergegangen bin, seit ich geboren bin. Das Haus von meinen Grosseltern. Dort bin ich aber dafür nur in den Ferien. Das würde ja dann heissen, dass ich gar keine richtige Heimat habe. Aber muss die Heimat überhaupt ein Ort sein, wo man schon seit immer kennt? Obwohl das irgendwie meine erste Definition für Heimat war, habe ich meine Meinung, was Heimat ist, etwas geändert. Für mich muss Heimat nämlich eigentlich gar kein Ort sein. Vielleicht sind es mehr die Menschen, die dort sind, die einem das Gefühl von Heimat geben. Und wenn man an mehreren Orten Menschen hat, die einem das Gefühl von Heimat geben, dann hat man einfach mehrere Orte, die für einen Heimat sind. Meine zwei Heimatstädte wären in dem Fall Schrotzberg oder genauer gesagt das Dorf Kelberbach in Deutschland und Biel. Wenn du ganz aufmerksam hast zugelassen, ist dir vielleicht aufgefallen, dass ich einmal Biel oder ohne Dialekt Biel gesagt habe und einmal Biel-Bien. Warum ist da jetzt plötzlich noch Bien hinten dran, fragst du dich vielleicht. Das liegt daran, dass Biel eine zweisprachige Stadt ist. Es hat Leute, die Französisch reden und solche, die Deutsch reden. Bien ist also der französische Name für die Stadt. Weil die meisten ihre Muttersprache etwas lieber reden, aber die jeweils andere Sprache gut verstehen, kommen manchmal lustige Gespräche zustande. Jemand redet zum Beispiel in Deutsch und der andere antwortet in Französisch. Oder auch, wenn man jemanden interviewt, kann es sein, dass der eine vielleicht die Frage auf Französisch stellt und der andere auf Deutsch antwortet. Es kann aber auch Konfliktpotenzial haben. Einmal haben sich nämlich Leute beklagt, weil ein Autobahnschild nur auf Deutsch und nicht auf Französisch war. Ein Ort in Biel, wo ich mega gerne bin, ist am See. Am See hat es nämlich so einen Steg, wo man ein bisschen in den See rauslaufen kann. Vor am Steg hat es so ein L aus Beton. Für was das ist, weiss ich nicht so genau. Man könnte es vielleicht Kunst nennen. Meistens gehe ich aber nicht für das auf den Steg, sondern weil ich es mega schön finde, von dort den See zu beobachten. Egal, ob die Sonne gerade den See lässt glitzern oder ob sie gerade am Untergehen ist und der See rot färbt. Ich finde, der Ort hat etwas Beruhigendes und Schönes. Man sieht ein bisschen weiter hinten im See auch die Petersinsel. Das ist eine Halbinsel, die früher mal eine Insel war. Aber weil Biel eigentlich auf einem Moor ist, hat es immer wieder viele Überschwemmungen gegeben. Und wegen dem mussten sie den Wasserstand vom See ein bisschen runtertun.
3: Shanghai ist eine riesige Stadt mit über 26 Millionen Einwohnern. Ich bin dort geboren und habe ungefähr 2,5 Jahre lang dort gelebt. Ich werde jetzt ein bisschen darüber erzählen. Es gibt eine riesige Straße, die heißt Nanxing Road. Und dort hat es alles. Zum Beispiel riesige Shopping Malls, Spielhallen. Und epischer ist es am Abend, weil dann ist es dort immer noch nicht dunkel wegen der vielen Lichter. Aber ihr müsst immer aufpassen bei den Touristenfallen. Zum Beispiel eine junge Studentin will ihres Englisch verbessern und ladet die zum Gespräch im Teehaus ein. Aber das Problem ist, dort kostet eine halbe Stunde zum Beispiel mehrere hundert Franken. Und die lohnt die erst aus dem Gebäude, wenn du da zahlst.
4: Jetzt kommt ein kleiner Quiz zu Hollywood und den USA. In welcher Bundesstaat liegt Hollywood? Lösung ist, Hollywood liegt im Bundesstaat Kalifornien. Zweitens, was ist bekannt über Hollywood? Lösung ist, In Hollywood ist das sogenannte Universal Studios. Und dort sind viele Filmstars. So, jetzt noch zu den USA. USA ist nur eine Abkürzung, doch wie heisst der ganze Bedeutung? Die Lösung ist United States of America. Und noch als letztes, was essen die Amerikaner gern? Die Lösung ist natürlich Hamburger. Hamburger, da ist dort extrem beliebt und auch allgemein Fast Food. So, noch etwas zu den Präsidenten. Wie gut kennen die den Präsidenten von Amerika? Erstens, wer war Präsident im Jahre 1950? Richtig, es ist Harry Truman. Er war von 1945 bis 1953 Präsident. Zweitens, wer war Präsident im Jahr 1962? Richtig, es war John Kennedy. Er hat regiert von 1961 bis 1963. Und noch als letztes, wer war Präsident im Jahr 2000? Richtig, es war Bill Clinton. Er war Präsident von 1993 bis 2001.
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3: Wir, also alle Menschen, leben ja auf der Erde. Die Erde ist ein Planet. Mit 8 anderen Planeten dreht die Erde sich um die Sonne. Aber zuerst mal zu den Jahreszeiten. Damit du jetzt weißt, warum es Jahreszeiten gibt, musst du zuerst wissen, dass die Erde einen Nord- und einen Südpol hat. Der Südpol ist oben an der Erde. Dort ist die Arktis. In der Arktis leben zum Beispiel Eisbären. Und unten an der Erde ist der Nordpol. Dort ist die Antarktis. In der Antarktis leben zum Beispiel Pinguine. Wenn bei uns ein Jahr vorbei ist, hat sich die Erde einmal ganz um die Sonne gedreht. Die Erde dreht sich aber nicht einfach gerade, also mit der Arktis oben und der Antarktis unten, um die Sonne, sondern sie ist immer leicht schräg. Wegen dem schaut mal der Nordpol und mal der Südpol mehr zur Sonne. Und so entstehen Jahreszeiten. Die Erde dreht sich in einem Jahr um die Sonne und während dem Sommer scheint die Sonne mehr zu uns, aber im Winter ist eben die Erde so gedreht, dass wir die Sonne nur kurz sehen. Also, dass wir nur kurz zur Sonne gedreht sind. Und hast du gewusst, in Ländern wie zum Beispiel Neuseeland oder Australien sind die Jahreszeiten genau umgekehrt wie bei uns. Also wenn bei uns zum Beispiel Sommer ist, ist bei ihnen Winter. Ich würde dir gerne ein kleines Sprüchli lernen, damit du dir die Reihenfolge der Planeten kannst merken. Das Sprüchli hat mir nämlich mal mein Lehrer beigebracht und ich kann mir immer noch die Reihenfolge merken. Also es hilft wirklich. Und zwar ist die Reihenfolge so, dass zuerst der Planet kommt, der am nächsten zur Sonne steht und als letztes kommt der, der am weitesten weg ist. Das Sprüchli geht so. Mein Vater erklärt mir jeden Sonntag unseren Nachthimmel. Du musst dir eigentlich vor allem die Anfangsbuchstaben merken. Das M von mein steht für Merkur, das Z von Vater für die Venus, das E von erklärt für die Erde, das M von mir für Mars, das J von jeden für Jupiter, das S von Sonntag für Saturn, das U von unserem für Uranus und zu guter Letzt das N von Nachthimmel für Neptun. Also mein Vater erklärt mir jeden Sonntag unseren Nachthimmel. Es ist auch ein bisschen schwierig, sich das alles zu merken, aber wenn du dir einfach das Sprüchli merken kannst, dann reicht das auch schon, weil dann weisst du auch den Anfangsbuchstaben von jedem Planet.
4: Auf der Südhalbkugel von der Erde herrscht die jeweils dann auf der Nordhalbkugel entgegengesetzte Jahreszeit. Ist es im Süden Sommer, so ist es im Norden Winter und umgekehrt. In den tropischen und subtropischen Gebieten beidseits vom Äquator sind die jahreszeitlichen Veränderungen weniger ausgeprägt. Stattdessen treten die Regen- und Trockenseiten auf. Im Jahreslauf lassen sich im Äquator nahe Tropen zwei Regenzeiten unterscheiden. Mit zunehmender geografischer Breite haben sie ineinander über und werden so zu zwei Gipfeln von einer einzigen Regenzeit, die sich je nach Hemisphäre verschieden ausprägt. Zwar läuft die Erde auf einer Bahn um die Sonne, die elliptisch und nicht kreisförmig ist, sodass die Distanz zu der Sonne variiert. Doch betreffen dadurch den entscheidenden Unterschied allein die Lichtintensität und sind wegen geringer Bahnextremitäten von der Erdbahn nicht ganz so gross. In der sonnenfernsten Bahnpunkt durchläuft die Erde in der ersten Juliwoche und im Sommer auf der Nordhalbkugel. Die im Jahresverlauf wegen der exzentrischen Umlauf das Licht veränderte Entfernung von der Erde zu der Sonne ist also nicht die Ursache für die Jahreszeiten. Die Änderung zwischen Perihel und Aphel-Durchgang macht Licht gegenwärtig die Südwinter ein bisschen strenger und die Nordwinter ein bisschen milder, als sie in einer kreisförmigen Erdbahn wären. Unter den derzeitigen Umständen ist die Erde im Nordwinter an ihrem sonnenhöchsten Punkt und um den 3. Januar herum in einer Entfernung von 147,1 Millionen Kilometer. Im Südwinter ist sie am weitesten von der Sonne entfernt. Sogar der 5. Juli in einer Distanz von rund 102, 152,1 Millionen Kilometer. Der Grund für die Jahreszeiten auf der Erde liegt im Winkel und der Dauer von der Sonnenstrahlung. Beträgt die Extrema in den Winkel im Sommer 60 Grad bis 65 Grad und in den möglichen Sonnenscheintouren in Mitteldeutschland 16 bis 17 Stunden. Im Winter sind sie hingegen 7 bis 8 Stunden, vorzugsweise Winkel von nur 13 bis 18 Grad. Aufgrund von der gravitativen Einwirkung, hauptsächlich vom Mond und der Sonne, auf den rotierenden Erdkörper führt die Erdachse der Präzisionsbewegung aus, sodass die Lage der Bezugspunkte von der Sonnenwende und Tag-Nacht-Gleiche allmählich verschiebt und in 26'000 Jahren einmal rückläufig rund um die Erdbahn wandert. Auf den Frühlingspunkt bezogene tropische Jahre dauert daher rund 20 Minuten kürzer als ein fix Sternhintergrund bezogener vollständiger Umlauf von der Erde um die Sonne. An der Länge des vom tropischen Jahr orientiert sich die sogenannte bürgerliche Jahr- und kalendarische Zeitrechnung. Die tropische Jahreslänge wird 40 Kalenderjahr im gregorianischen Kalender durch das Einfügen von Schalttagen angenähert, womit sich typische Verschiebungen für kalendarische Angaben vom Anfang vom Jahreszeiten ergeben, beispielsweise für den Herbstanfang. Außerdem dreht sich infolge von Bahnstörungen durch andere Planeten die Apsidenlinie in gut 111'000 Jahren einmal rechtläufig. Wegen diesen einander gegenläufigen Bewegungen läuft Perihel in rund 21'000 Jahren einmal durch alle Jahreszeiten. In etwa 10'000 Jahren wird der sonnennächste Bahnpunkt mit der nördlichen Sommersonnenwende zusammengehauen. Die winterliche Jahreszeiten auf der Nordhalbkugel werden dann länger und sonnenferner stattfinden als heute. Im Gegenzug wird die Südhalbkugel kürzer und sonnennähere Winter bekommen.
1: Jahreszeiten sind Teile eines Jahres. In vielen Ländern unterscheidet man die vier Jahreszeiten in Frühling, Sommer, Herbst und Winter. Aber es gibt manche Völker, die es anders einteilen. Und darum haben sie auch mehr Jahreszeiten. Die Erde hat eine Achse. So nennt man die gedachte Linie durch Nordpol und Südpol, um die sie sich dreht. Außerdem umkreist die Erde die Sonne, und zwar einmal pro Jahr. Die Erdachse steht schief auf der Umlaufbahn. Das sieht man auch bei jedem Globus. Die Schiefstellung von der Erdachse ist auch der Grund für Jahreszeiten. Die Bahn von der Erde um die Sonne ist kein perfekter Kreis. Darum ist die Erde nicht immer gleich fern von der Sonne. Viele Leute glauben aber, dass das für die Jahreszeiten wichtig ist. Also damit meine ich, es wäre Winter, wenn die Sonne mehr entfernt ist. Aber in echt hat das fast keinen Unterschied. Weil es kommt eigentlich darauf an, wo die Sonne über die Erde steht. Wie kommt es vom Sonnenstand zu den Jahreszeiten? Je steiler das Sonnenlicht von oben auf die Erde fallen tut, desto mehr wärmt es auf. Aber wenn es noch flach auf die Erde geht, kann es nicht so fest aufwärmen. Und deshalb ist es auf der Nordhalbkugel wärmer als auf der Südhalbkugel. Aber nach einem halben Jahr ist es dann umgekehrt. Also auf der Nordhalbkugel ist es kälter als auf der südlichen Halbkugel.
5: Die Erde hat eine Achse. So nennt man die gedankte Linie durch den Nordpol und den Südpol. Das ist, wo die Erde sich rundherum dreht. Außerdem umkreist die Erde die Sonne, und zwar einmal pro Jahr. Die Erdachse steht schief auf der Umlaufbahn. Das sieht man auch beim Globus, also eigentlich bei jedem Globus. Die Schiefstellung der Erdachse ist der Grund für die Jahreszeiten. Die Bahn der Erde und die Sonne ist kein richtiger Kreis. Darum ist die Erde nicht immer gleich fern von der Sonne. Viele Leute glauben, dass das für die Jahreszeiten wichtig ist. Es wäre im Winter, weil wir weiter von der Sonne entfernt sind. Aber in Wirklichkeit machen die Unterschiede aber fast nicht aus. Es kommt darauf an, wo die Sonne über der Erde steht. Wo steht die Sonne über der Erde? Im Laufe des Jahres gibt es drei besondere Orte, wo die Sonne am Mittag stehen kann. Einer ist der nördlichste Ort, ihn nennt man den nördlichen Wendekreis. Es ist ein breiter Kreis, der sich rund um die Erde zieht. Die Sonne nähert sich immer vom Süden her. Jeden Mittag ein bisschen mehr. am 20., 21. oder 22. Juni erreicht sind und erscheint später wieder immer näher über dem Äquator. Der Tag, wo an dem die Wende stattfindet, nennt man die Sommersonnenwende. Der nächste Ort ist der Äquator. Drüber steht die Sonne am 21. oder 22. September. Tag und Nacht sind dann bei uns gleich lang. Darum redet man an dem Datum von Tag und der Nacht gleich. Dann wandert die Sonne mittags weiter an den dritten Ort. Er liegt am weitesten im Süden, über dem südlichen Wendekreis. Das ist eben ebenfalls ein breiter Kreis. Die Sonne erreicht ihn am 20. oder 21. Dezember. Dann sind bei uns Tage am kürzesten und werden dann wieder länger. Darum nennt man an dem Tag, an dem die Wende stattfindet, die Wintersonnenwende. Der vierte Ort ist auch der zweite, nämlich wieder der Äquator. Dort kommt der Höchststand der Sonne also zum zweiten Mal vor, nämlich am 21. oder 22. März. Tag und Nacht sind dann bei uns wieder gleich lang. Es kommt dann nochmal zur Tag- und Nachtgleiche. Aber wie kommt es jetzt vom Sonnenstand zu den Jahreszeiten? Je steiler das Sonnenlicht von oben auf die Erde fällt, desto mehr wärmt es sich auf. Falls das Licht noch flach auf der Erde, so kann es nicht so stark aufwärmen. Das bedeutet jetzt also, dass sich die Erde ja dreht und die Sonne aber immer gleich auf die Erde scheint, ist es teilweise auf der Nordhalbkugel wärmer und auf der Südhalbkugel kälter, also Sommer und Winter. Und nachher genau wieder umgekehrt. Also grundsätzlich, Nordhalbkugel und Südhalbkugel sind die Jahreszeiten immer vertauscht. Ist es auf der Nordhalbkugel Frühling, ist es auf der Südhalbkugel Herbst. Also es ist immer umgekehrt. Wir befinden uns im Klimawandel. Und jetzt habe ich mich nämlich gefragt, tut der Klimawandel auch unsere Jahreszeiten verändern? Und das will ich in ein paar Minuten auch gerade wissen. Und die Antwort ist ja. Der Klimawandel verändert unsere Jahreszeiten. Früher waren alle vier Jahreszeiten etwa gleich lang. Inzwischen nimmt der Sommer immer mehr Zeit ein. Er ist heute schon 17 Tage länger als 1950, wie eine Studie enthüllt. Frühling, Herbst und Winter werden dagegen auf fast der ganzen Nordhalbkugel immer kürzer. Setzt sich der Trend vor, dann könnte der Sommer im Jahr 2100 fast ein halbes Jahr dauern, mit erheblichen Folgen für Mensch und Natur und Wetter. Seit dem Jahr 1961 haben sich die Vegetationsperiode, also die Zeit vom Jahr, wo die Pflanzen wachsen, blühen und Früchte geben, bei uns um rund 2 Wochen verlängert. Schneeglöckli, die am Beginn des Vorfrühlings, also wachsen, blühen im Schnitt 3 Tage pro Jahrzehnt früher. Gleiches gilt für die Äpfelblüten, die zum Beginn des Vollfrühlings anzeigt. Aber im gesamten Europa hinweg verschiebt sich der Beginn von Frühling und Sommer pro Jahrzehnt rund 2,5 Tage nach vorn. Im Herbst ist es allerdings kein signifikanter Trend in eine Richtung zu beobachten. Wenn sich im Frühling die Temperatur stark auf die Natur auswirkt, ist das im Herbst schwächer oder nicht so klar. Hier redet man vor allem von der Witterung der Sommermonate eine entscheidende Rolle. Aber auch Krankheiten und Schädlinge haben grossen Einfluss auf den Beginn der Laubfärbung und somit auf den Herbstanfang. Wie sich die Verschiebung der Jahreszeiten auf Tier und Pflanzen auswirkt, ist bisher nur in Ansätzen erklärt. Wenn zum Beispiel einige Vogelarten vom Frühlingsbeginn profitieren, haben aber andere darunter auch zu leiden. Besonders fein abgestimmte Zusammenspiel von der Pflanzenbestäubung könnte die Zukunft aus den Fugen geraten und sich drastisch auf die Bestandsentwicklung bestimmter Pflanzen und Tiere auswirken.
6: Wissen Sie auch, welcher der längste Tag auf der Nordhalbkugel ist? Es ist der 21. Juni. Und der ist der kürzeste auf der Südhalbkugel. Und der kürzeste Tag von der Nordhalbkugel ist somit auch der längste Tag von der Südhalbkugel. Und der ist am 21. Dezember. Und somit fast am Weihnachten. Ich finde das Thema mega spannend und jetzt kommt auch schon die nächste Frage. Wissen Sie, wieso es wärmer im Sommer ist und im Winter kälter? Es ist so, dass die Nordhalbkugel im Sommer mehr von der Sonne gewärmt wird und im Winter nicht. Okay, danke.
7: Oh ja.
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0: Parade.
1: Und was darf ich dir für eine Klasse geben?
2: Ich hab ja gern.
1: Hättest du da gern im Garni?
2: Mhm. Pass in mir! Achtung, Goal!
3: Yay! Yay! Sieg, Sack, Zuck!
2: Also, züchst meine Haare, Mann!
1: Du hast angefangen!
2: Sicher nicht, du bist ein Blödi!
1: Ja, hast du die ganze Zeit gesagt, ich will nicht mehr!
2: Nein, jetzt hat er noch einen Haufen gemacht, ich glaub's ja nicht.
1: Du hast aber schon ein Säckchen dabei, oder?
2: Warte, ich schau mal schnell. Oh nein, das habe ich vergessen. Ja, nur, nicht schon Natur, oder?
4: Friedliches Zusammenleben.
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1: Hi Selina.
2: Hi Sarina.
1: Mit wem verbindest du das Geräusch, das wir vorher gehört haben?
2: Ach, das ist schwierig zu sagen, aber es kommt mir so eine Stadt in den Sinn mit ganz vielen verschiedenen Leuten, die umeinander wuseln.
1: Und kannst du dir auch vorstellen, was das genau mit friedlichem Zusammenleben zu tun hat?
2: Ja, also so spontan kommt mir einfach gerade in den Sinn, dass es sicher darum geht, dass viele Menschen und Kulturen aufeinandertreffen, ja.
1: Ja, die Geräusche, die wir gehört haben, die beschreiben ein Wimmelbild. Das ist ein Bild oder ein Foto, wo ganz, ganz viel drauf passiert. Und da habe ich auch ein paar Schülerinnen und Schüler von Wallenstadt gezeigt. Und die haben mir das beschrieben.
6: Ich sehe ein bisschen eine Stadt oder halt ein Dörfchen. Es hat halt so ein Kino, Supermarkt, alles, was es in einem Dorf gibt.
7: Überall an jedem Ort hat es Menschen.
6: Es hat verschiedene Personen. Jeder ist anders.
7: Es hat alte, junge.
6: Also die einen haben braune Haare, die anderen blonde und die anderen rote.
8: Die anderen graue und die anderen graue wie all die.
9: Allen hast du eine Badhose, ein paar haben Kleider an, ein paar haben kurze Hosen an, lange Hosen. Viele Farben haben sie an. Nicht zum Beispiel nur weiss oder nur schwarz.
6: Welche haben eine Behinderung oder eine Verletzung?
10: Die einen haben eine dunkle Hautfarbe, die anderen helle.
7: Es ist eine mit Rollstuhl, ein paar mit dem Kopftuch.
6: Und die einen machen auch Sport. Die einen sind am Baden, die anderen am Umspringen, am Velofahren oder Skateboard oder einfach am Laufen.
10: Man sieht, wenn man ins Haus hineinschaut, also durch das Fenster schaut, sieht man Ballerina, man sieht einen, der Gitarre spielt.
6: Die einen nehmen es bequem in einem Kaffee. Es hat einen Ping-Pong-Tisch, wo sie gerade am Spielen sind.
7: Mit dem Brunnen, wo sie drin badet.
6: Und der eine hat ganz viele Ballone in der Hand. Und die anderen tun Picknicken und grillieren.
10: Also die einen sind halt zufrieden und die anderen sind am Streiten.
9: Ja, dass sicher die Mehrheit der Menschen glücklich sind, dass sie miteinander gut umgehen und ja, ein paar geht es halt nicht so gut.
2: Also ich muss ehrlich sagen, ich habe mir wirklich das gerade vorgestellt. Also ich habe meine Augen zugetan und habe geschaut, was es auslöst. Und ich habe mir wirklich so ein Bild vorstellen können, wo immer wieder jedes Kind, das etwas gesagt hat, ist wieder etwas dazugekommen. Und dann hat es schlussendlich denen so das Ganze gegeben.
1: Ich habe es auch mega cool gefunden, wie unterschiedlich das Kinder das Zeug auch beschrieben haben. Also ihnen ist unterschiedliches Zeug aufgefallen. Aber auch, was ihnen wichtig ist oder ja, wie sie etwas wahrgenommen haben, ist bei jedem Kind ein bisschen anders gewesen. Und was auch noch speziell war, ich habe natürlich dann nicht nur das Bild gezeigt, sondern ich habe mit ihnen nur willig geschwätzt und mit allen ein bisschen über etwas anderes. Also Mit den einen Kindern bin ich dann darüber schwätzen, wie unterschiedlich dass sie in der Klasse auch sind. Das wie in diesem Bild, die hat ja auch ganz viele verschiedene Menschen haben sie beschrieben. Und auch in der Klasse sind sie ganz verschiedene Menschen. Und mit anderen habe ich über Streit geredet.
2: Also der ganz am Schluss hat ja gesagt, die meisten Menschen sind glücklich und anderen geht es nicht so gut. Finde ich mega spannend, wie Kinder das sofort wahrnehmen, auch nur auf einem Bild, ob es jetzt dieser Person gut geht oder nicht. Doch aber gleich, dass die Mehrheit eigentlich glücklich ist. Ist eigentlich schon schön.
1: Man merkt, wie die Kinder da beschreiben, friedliches Zusammenleben hat halt überall eigentlich Platz. Überall, wo Menschen sich treffen, sei es hier in der Stadt oder in einem Dorf, in der Schule, in der Mannschaft, wo auch immer.
2: Beim Arbeiten, überall.
1: Und das ist ja auch unser Thema. Selina, was genau dürfen wir also von diesem Podcast erwarten?
2: Du erfährst, was friedliches Zusammenleben bedeutet, was das Kinderdorf damit zu tun hat und was das denn überhaupt alles zum friedlichen Zusammenleben dazugehört.
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Willkommen zu der Minisendereihe «Stimmen im Aktivismus», dem Podcast, wo es über MusikerInnen und Musiker, die mit ihrer Kunst Welt verändert haben. Ich bin Bora und heute reisen wir ins Leben und die Aktionen von der einen von der einflussreichsten Ikonen unserer Zeit, Lady Gaga. Sie ist nicht nur eine Grammy-prämierte Sängerin, Schauspielerin und eine Performerin, sie ist auch eine leidenschaftliche Aktivistin. Besonders für die LGBTQ-Community. Heute beleuchten wir ihre außergewöhnliche Verbindung zu der Community, ihre politischen Statements und wie sie weltweit für Gleichberechtigung kämpft. Lady Gaga hat von Anfang an gezeigt, dass sie mehr als nur eine Pop-Ikone ist. 2011, als sie mit ihrem zweiten Album «Born This Way» berühmt worden ist, ist auch der Lead-Single «Born This Way» das Lied gewesen, wo ihren Status als LGBTQ+-Verbündete bekannt gegeben hat. Das Lied ist schnell als Hymne für Selbstakzeptanz und Gleichberechtigung benutzt worden. Gaga hat das Lied mit einer klaren Botschaft geschrieben. Niemand soll sich für die eigene Identität schämen müssen. Hört mal rein, vielleicht hört ihr ja die Message dahinter.

0: Der Song ist mehr als nur ein Hit. Gaga hat es auch als Plattform benutzt, um Themen wie Diskriminierung, Mobbing und gesellschaftliche Vorurteile anzusprechen. Doch Gaga hat nicht nur singen, sondern auch handeln. Deswegen hat sie 2012 mit der Mutter Cynthia Germanotta Born This Way Foundation gegründet. Das Ziel der Organisation ist, junge Menschen zu stärken und psychische Gesundheit zu fördern. Vor allem für die, die sich ausgrenzt fühlen von der Gesellschaft. Laut Lady Gaga hat sich die Foundation von eigenen Erfahrungen aus dem Leben geformt. Sie hat öffentlich über ihre Kämpfe mit Mobbing, Depressionen und PTSD geredet. Diese Ehrlichkeit hat unzählige Menschen Hoffnung gegeben. Einer der mutigsten Momente ihrer Karriere ist 2012 in Russland passiert. Während einem Konzert in St. Petersburg hat sie sich das strenge Anti-LGBTQ+-Gesetz gewehrt, wo damals international scharf kritisiert worden sind. Gaga hat direkt zum Publikum gesprochen und gesagt, «You can arrest me, but I was born this way», was übersetzt bedeutet, «Ihr könnt mich festnehmen, aber ich bin so auf die Welt gekommen.» Ein klarer Angriff an die russische Regierung und ihre Unterdrückung von der LGBTQ+-Rechten.
1: My name is Lady Gaga. I'm 26 years old. I'm from Manhattan, New York. And I believe that men and women deserve to love each other equally. Cuff me, Russia! Arrest me! I don't give up!
0: Das ist mehr als nur ein symbolischer Akt. Gaga hat es riskiert, von der russischen Regierung zu verhaftet zu werden. Und sie hat es auch so gewusst. Trotzdem, als Zeichen von Solidarität und Freiheit, hat sie es gemacht. Lady Gaga ist eine unverzichtbare Stimme in der LGBTQ+-Bewegung. Ihre Songs, ihre Reden, ihre Foundation und ihre mutigen Aktionen haben Millionen von Menschen inspiriert. Das hat den Menschen klar gemacht, dass Musik auch eine Waffe kann sein. Gegen Vorurteile, Hass und Unterdrückung. Gaga hat selbst einmal gesagt, man kann Liebe nicht töten. Und sie hat auch somit bewiesen, dass sie bereit ist, für die Überzeugung einzustehen. Das wär's mit der Folge um Lady Gaga gewesen. Was denkt ihr so? Hat sie euch inspiriert? Lasst es uns wissen. Danke fürs Zuhören und vergesst nicht, Musik hat die Macht, die Welt zu verändern. Und bis zum nächsten Mal. Ciao.

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2: Jetzt wird's nachhaltig. In dieser Miniserie haben wir uns mit dem Thema nachhaltiges Essen auseinandergesetzt. Was Zoe, der Sammy und der Tommaso recherchiert haben, kommt euch in den nächsten Minuten auf die Ohren. In den nächsten paar Minuten soll es im Rahmen unserer Reihe Essen und Nachhaltigkeit ums Thema Abfall gehen. Jährlich werden Unmengen Tonnen Abfall produziert. In der Schweiz sind es pro Jahr und Person ungefähr 703 Kilo. Zoe, du hast dich dem Thema angenommen. Wie ist es dir gegangen, diesen Beitrag zu erstellen?
3: Auf der einen Seite war es natürlich mega schockierend, um zu sehen, wie viel Abfall das hier eben produziert wird. Und auf der anderen Seite war es auch sehr schön, weil ich neue Projekte anschauen konnte, wo ich probiert, da etwas dagegen zu machen.
2: Cool. Ja, uns ist ja eigentlich bekannt, dass der Abfall die Umwelt sehr belastet. Die Kunststoffabfälle, also der Plastik, der im Meer landet, bedroht ja auch jährlich die Meerestiere. Und im Meer treiben aktuell 150 Millionen Tonnen Abfall umeinander. Also ich kann mir da nicht vorstellen, wie viel Abfall das da ist. Zoe, vielleicht hast du mir einen Vergleich dazu.
3: Ja, das ist eben so viel Abfall, wie 25 Millionen Elefanten schwer sind, also auch viel.
2: Boah, krass. Und wie kann man denn jetzt da etwas dagegen machen?
3: Mit sogenannten Unverpackt-Läden.
2: Okay, krass. Also ich war persönlich noch nie in so einem Laden gewesen. Du hast da aber andere Erfahrungen gemacht, gell?
3: Genau, ja, ich bin in so einen Unverpackt-Laden besuchen gegangen.
2: Und wie funktioniert denn so ein Laden?
3: Es ist eigentlich ein mega cooles Prinzip. Du nimmst deine eigenen Behälter mit, die du dann abwägst. Und dann tust du es mit deinen Zutaten befüllen. Also das sind meistens eben so Sachen wie Hafer oder andere trockene Zutaten. Und dann kannst du eigentlich so ganz ohne Verpackung dein Essen einkaufen gehen.
2: Schon noch schlau. Also ich finde das mega spannend. Und du hast ja im Bio-Ohne-Laden in Trogen bei der Angela einen Besuch gemacht. Aber ich glaube, wir lassen Angela gerade mal selber erzählen, wie er für sie war, so ein Laden in einem so kleinen Dorf, wie es Trogen ist, einen aufzumachen.
4: Das ist eine gute Frage, weil meistens kommt immer die Frage, wieso hast du so einen Laden überhaupt aufgemacht? Aber spezifisch in Trogen ist für mich wie, ich lebe seit 15 Jahren in Trogen. Ich bin da ein bisschen verwurzelt, meine Kinder hier gross suchen. Und ich habe wie immer das Gefühl gehabt, es fehlt ein Bioladen, es fehlt einfach ein kleiner Laden. Das war immer so ein bisschen bei mir im Hintergrund gewesen. Und hat auch das Bewusstsein zum Umweltschutz, zum biologischen Landwirtschaft. Das ist immer ein grosses Interesse gewesen von mir. Und das ist dann eine sehr spontane Idee gewesen, um das zu machen, weil der kleine Raum da unten frei geworden ist. Und ich habe gar nicht gross überlegt, ich habe einfach gemacht. Und der Grund ist aber auch, dass ich finde, dass ganz wichtig ist, in den Dörfern wieder die Lädeli-Kultur aufrechtzuerhalten. Dass man zum einen kann Produzenten aus der Region unterstützen, weil auf dem Land werden einfach auch Sachen produziert. Und die Leute können sich mehr verbinden. Ich habe wie das Gefühl, man kann im Kleinen manchmal mehr bewegen wie im Grossen. Aber es ist natürlich wirtschaftlich gesehen nicht immer einfach, in einem Dorf einen Laden zu führen.
2: Ja, es ist nicht immer einfach, so einen Laden zu führen. Es gibt viele Schwierigkeiten. Du kannst dir das vorstellen, wie wenn du daheim Verkäuferin spielst und in dem Moment niemand Zeit hat, um etwas zu kaufen. Das ist ein blödes Gefühl, gell? Der Angela geht es manchmal genau gleich.
4: Ja, das merke ich einfach allgemein. Die Wirtschaft ist einfach kapitalistisch orientiert. Kleine Läden, da rede jetzt auch von mir, es ist nicht immer einfach, ob jetzt, glaube ich, in der Stadt oder da. so mit dem System, mit allen Abgaben, die einfach noch dazukommen, wenn du Personal brauchst, wenn du so Läden können nur bestehen eigentlich freiwillige Arbeit und Idealismus. Und das ist manchmal nicht einfach, um immer Leute zu finden, die wie Priorität eigentlich bei der Sache haben und nicht beim Geld.
2: Angela kommt aber immer wieder Unterstützung von Freiwilligen über, die zum Beispiel Internetseiten machen oder Schilder beschriften. Dafür bringt der Laden viel Vorteil für ihre Kundschaft.
4: Also die Kundschaft zum einen trägt keinen Abfall mit heim. Also du hast eigentlich keinen Abfall, den du entsorgen tust. Zweitens, du tust einen Beitrag leisten, indem dass du biologische Produkte kaufst, wo wirklich, finde ich, eigentlich der Weg ist, um unsere Zukunft ein bisschen sichern, um unsere Landwirtschaft zu sichern, unsere Böden zu sichern. Vorteil ist auch, dass sie mehr mit den Leuten in Kontakt kommen. Man redet mehr miteinander. Man hat gewisse Thematiken vielleicht auch ansprechen, die ich finde, ist heutzutage nochmal enorme Wichtigkeit. Du kannst natürlich hier im Laden hast du auch Produkte, die viel auch frisch sind, die aus der Region kommen, wo du wieder Leute unterstützt, die in der Nähe sind. Wir achten auch darauf. Oder was du auch kannst, du kannst zum Beispiel dein Mail direkt malen. Also es sind wirklich hochwertige Produkte, die du kannst kaufen. Und wir wollen uns auch überhaupt nicht vergleichen mit dem Grossverteiler, wo halt wirklich mit Preisdumping und ganz schlechten Strategien eigentlich vorgeht.
2: Welche Produkte verkaufen sich denn am besten bei dir?
4: Die Haferflocken. Das ist, glaube ich, aus dem Grund, wie der Hafer gerade frisch gestampft wird. Die sind voll der Renner. Schon immer.
2: Jetzt nimmt es mich aber gleich noch Wunder. Wie und wo kommst du denn deine Lebensmittel über, Angela?
4: Genau, das ist ganz unterschiedlich. Zum einen haben wir wirklich auch zum Beispiel Gumpfis und Tee werden hier in Trogen produziert. Mit der Richtung Wiel gehe ich in eine Mühle, in eine Biomühle, gehe alle Getreide eigentlich holen, mehrheitlich. Stoffbinden werden hier in Trogen produziert. Auch die ganzen Seifen, Duschmittel sind von Heide. Und ich glaube, Basmati-Reis ist immer noch aus Indien. Das habe ich von einem Bio-Grossverteiler, wo aber jetzt gerade auch lustigerweise mich Leute angefragt haben, die Reis abpflanzen in Indien, die dort das Projekt haben. Und wo mir jetzt Reisproben schicken und zum mal probieren. Und eben, es ist überall, ist was im Gehen. Und es ist wie wichtig, dass man nicht stehen bleibt, wie es weitergeht. Und alles nicht von Anfang an kann perfekt sein, aber daran arbeiten, dort, wo es halt noch nicht so gut ist und wo man es ausbessern kann. Genau.
2: Jetzt sind wir schon am Ende von diesem Beitrag. Zoe, kannst du mal kurz zusammenfassen, was wir heute gelernt haben?
3: Es ist wichtig, dass wir uns dem Thema bewusst sind, wie viel Abfall das im Moment rumliegt oder rumschwimmt. Und dass es so Leute wie Angela gibt, die sich mit dem Thema auseinandersetzen.
2: Also ich werde definitiv schauen, dass ich weniger Plastik brauche und mehr in so unverpackte Läden einkaufen. Wenn dich das Thema auch gepackt hat, dann versuch es doch auch mal und beobachte deinen Plastikkonsum. Auch mit kleinen Schritten kommt man ans Ziel. In dem Sinne verabschieden wir uns von dir. Schön hast du eingeschaltet auf powerup.ch. Bis zum nächsten Mal. Wow, so viel neues Wissen über die Nachhaltigkeit. 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

0: 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Was gibt dir das für ein Chaos?
1: Oder stell dir mal vor, dass du keine Staatsangehörigkeit hast. Dann hättest du gar kein Heimatland.
2: Zum Glück gibt es Kinderrecht, wo sagt, dass jedes Kind das Recht auf einen Namen und eine Staatsangehörigkeit verdient. Ohne dem Kinderrecht wären wir verloren. 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